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1: Anna-Maria Zimmermann bringt bald neue Musik raus und scheinbar wird auch schon am Musikvideo gearbeitet. 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
1: 6 Uhr. Ich bin Philipp Nützig. Guten Morgen. Bundeskanzler Merz warnt vor einer AfD-Regierung in Sachsen-Anhalt. Im ARD-Sommerinterview sagte der CDU-Chef, das Land könne dadurch wirtschaftlichen Schaden nehmen. Er befürchtet vor allem, dass internationale Investoren fernbleiben. Immer mehr Städte in Deutschland setzen auf Ladebordsteine für E-Autos. Nach erfolgreichen Tests in Düsseldorf, Dortmund und Köln wurden jetzt auch welche in Leipzig und Bamberg installiert. Statt sperriger Ladesäulen können Autofahrer ihr Kabel platzsparend im Bordstein einstöpseln. Nach den Schüssen in der Bremer Neustadt sucht die Polizei Zeugen. Der Täter ist noch auf der Flucht. Ein 42-jähriger Mann wurde ins Bein getroffen. So wie es aussieht, kannten sich offenbar Opfer und Täter. Ob es vorher einen Streit gab, ist unklar. Zum Auftakt der Fußball-Bundesliga hat der SV Werder eine Klatsche bekommen. Beim SC Freiburg verloren die Bremer mit 1:4. Kurz vorher gab es noch eine Schocknachricht für die Werderaner. Leistungsträger Jens Day fällt wegen einer Muskelverletzung mehrere Monate aus. Außerdem spielten noch Augsburg-Schalke 3:0.
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2: Kurz nach 6 und wir starten gemeinsam in die neue Woche. Ich bin endlich wieder da nach 2 Wochen Urlaub. Ich hab es vermisst. Und natürlich habe ich auch den besten neuen Schlagermix wieder mit im Schlepptau für euch, damit wir gemeinsam in eine neue Woche starten können. Nebenbei könnt ihr euch ruhig erstmal wieder eine Tasse Kaffee machen und irgendwie versuchen aufzuwachen. Ich gebe ebenfalls mein Bestes. Also ihr Lieben, zusammen geht's in diesem Montag. Ich freue mich.
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3: In der Bremer Neustadt gab es wieder eine Schießerei. Ein 42-jähriger Mann ist durch einen Schuss ins Bein schwer verletzt worden. Der oder die Täter sind noch auf der Flucht, die Fahndung läuft. In Verden hat Capri-Sonne zu einem Polizeieinsatz geführt. Zwei Jugendliche haben bei einer Schulveranstaltung drei große Pakete geklaut. Einer von ihnen hat die Beute mit nach Hause genommen. Da kam es dann zu einem lautstarken Streit mit seiner Mutter, die er daraufhin im Badezimmer einsperrte. Nachbarn haben den Lärm gehört und die Polizei gerufen. Die haben die Frau aus dem Bad befreit und ein Strafverfahren eingeleitet. Und die Capri-Sonne, die musste der Junge zurückgeben. Werder Bremen hat das erste Bundesligaspiel der neuen Saison deutlich verloren. Beim SC Freiburg mussten sie eine 4:1 Niederlage einstecken. Besser lief's bei den Werder Frauen. Im Weserstadion haben sie RB Leipzig mit 2:0 geschlagen. News aus eurer Region haben wir wieder in einer Stunde für euch.
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6: Kurz nach 6:30 haben wir es. Einen wunderschönen guten Morgen. Nach meinem Urlaub bin ich jetzt auch wieder mal da. Mit dem besten neuen Schlagermix natürlich an meiner Seite, damit wir gemeinsam in den Montag reinstarten können. Und damit wir alle auch ein bisschen mehr Motivation haben. Nach diesem Wochenende brauchen wir natürlich gute Musik. Und damit fangen wir auch direkt an. Also ganz viel Spaß und wie schön, dass ihr wieder mit dabei seid.
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0: Hier ist eure Radio Roland Morning Show am Montag und jetzt habe ich wieder was zum Schmunzeln für euch.
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2: Wie einfach war das früher beim Online-Banking? Du hast die ausgedruckte TAN-Liste aus dem Ordner geholt, die richtige Nummer eingetippt, fertig. Und das Passwort war halt das Geburtsdatum. Damit ging im Zweifel auch der Tresor auf. Heute kennen deine Bank und deine Apps dein Gesicht, deinen Daumen, deine Handynummer und den Geburtsnamen deiner Mutter. Und trotzdem sagen sie ständig:
3: Bitte klicke alle Bilder mit einer Ampel an.
2: Und da ist dann auf dem einen Bild oben ganz links ungefähr 3 Pixel groß und fast nicht zu erkennen, möglicherweise ein Stück von einem Ampelmast zu sehen. Wenn das so weitergeht, haben wir bald die 10-Faktor-Authentifizierung mit Gesicht, Daumen, Handynummer, Blutgruppe, Kinnabdruck, Beruf der Eltern, Partei, die du zuletzt gewählt hast, Lieblingsrezept für Kartoffelsalat und eine Urinprobe. So sieht's ja aus, die Entbürokratisierung im digitalen Raum.
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0: im Landschaden. Die Landtagswahl ist am kommenden Sonntag. Die USA haben zum ersten Mal seit Wochen wieder Ziele im Iran angegriffen. Damit sollte nach Angaben des US-Militärs verhindert werden, dass der Iran in der Straße von Hormuz weitere Seeminen verlegen kann. Gute Nachrichten für Autofahrer in Bremerhaven. Ab morgen ist die Unterführung an der Mühle wieder frei. Die Bahn hat die alte Eisenbahnbrücke in den vergangenen Wochen durch einen Neubau ersetzt. Damit fallen die Umleitungen weg. Auch die Busse fahren dann wieder im gewohnten Takt. Der SV Werder ist mit einer herben Pleite in die neue Saison der Fußball-Bundesliga gestartet. Die Bremer verloren beim SC Freiburg mit 1:4. Zuvor verletzte sich Werder-Leistungsträger Jens Day noch schwer. Er fällt Monate aus. Außerdem spielten Augsburg-Schalke 3:0.
1: Es ist 7:01.
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1: Mit Wolken geht's rein in die neue Woche. Es bleibt zwar erstmal trocken und ein paar Sonnenstrahlen gibt's auch, aber im Laufe des Tages kommt dann doch noch einiges an Regen runter. Dazu bleibt's leider eher grau mit maximal 21 Grad.
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1: Geht los auf der A1 Osnabrück Richtung Bremen. Zwischen Bremen-Brinkum und Asten haben wir 4 Kilometer Stop-and-Go im Bereich der Baustelle. Und auch in der Gegenrichtung nochmal 2 Kilometer Stop-and-Go vor der Weserbrücke. Außerdem haben wir Stop-and-Go auf der A27. Bremen Richtung Bremerhaven. Zwischen Bremerhaven Süd und Geestemünde sind es 3 Kilometer. Und der längste Stau bzw. Stop-and-Go ist auf der B75 B6 im Dreieck Delmenhorst Richtung Bremen-Überseestadt. Zwischen Huchting und dem Utbremer Kreisel sind es nämlich gerade 5 Kilometer. Und Blitzer habt ihr auch schon entdeckt heute Morgen, auch auf der B75, und zwar in Richtung Bremen, zwischen Huchting und Gorland in der 70er-Zone und auch nochmal in der Gegenrichtung Delmenhorst in der Abfahrt Huchting. Danke, Andres, fürs Bescheidsagen. Unsere kostenlose Stau- und Blitzer-Hotline ist die 0800 77 11 700.
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1: Es geht rein in eine neue Woche mit dem besten neuen Schlager-Mix. Mit diesen herrlichen Aussichten machen wir es uns heute Morgen richtig schön. Ich wünsche euch allen einen wunderschönen guten Morgen. Ich bin ja endlich wieder da nach dem Urlaub. Es ist einfach herrlich. Und wir starten direkt rein mit guter Musik. Das ist dieses Gefühl von Anna-Karina Wojnczak. Moin zusammen.
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0: Hier ist eure Radio Roland Morning Show am Montagmorgen um gleich 10 nach 7 mit Musik von Linda Hesse. Und natürlich habt ihr es auch um diese frühe Uhrzeit wieder in der Hand.
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0: Auch diesen Montag seid ihr wieder gefragt und habt in der Hand, welcher Schlager um kurz nach 11:30 hier heute bei uns im Radio läuft. Und dafür könnt ihr jetzt in unserer Radio Roland Insta-Story ganz einfach für euren Favoriten abstimmen. Wollt ihr heute Anders als man liebt von Julian David?
2: Manchmal kommt es anders als man liebt.
0: Oder seid ihr doch lieber für Annemarie Eifeld mit Liebe kann?
3: Liebe kann, Liebe soll, Liebe darf, Liebe will.
0: Ihr entscheidet. Und euren Gewinnersong gibt's dann um kurz nach 10:30.
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0: Genau, 7:15. Hier ist euer Radio Roland Schlagermorgen am Montag. Und jetzt wird es unbedingt Zeit, euch mal wieder über den neuesten Gossip aus der Schlagerwelt aufzuklären.
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0: Dreimal dürft ihr raten, wer neben Helene Fischer jetzt noch zur Goldenen Henne als Show-Act eingeladen wurde. Ja, okay, ich sag's euch einfach. Take that. Und das ist tatsächlich auch noch nicht alles, denn die sind nicht alleine unterwegs. Zusammen mit Michael Patrick Kelly geht's nämlich auf die Bühne. Jetzt fragt ihr euch vielleicht, warum? Wie kommt das so zustande? Pünktlich zur Goldenen Henne erscheint nämlich diesen Freitag mit Feel My Love ein neuer Song der Boyband. Und den wollen sie eben zusammen mit Michael Patrick Kelly dort performen. Also es wird eine richtige TV-Premiere hier bei uns. Wir sind auf jeden Fall gespannt.
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4: In der Bremer Neustadt gab es wieder eine Schießerei. Ein 42-jähriger Mann ist durch einen Schuss ins Bein schwer verletzt worden. Der oder die Täter sind noch auf der Flucht. Die Fahndung läuft. In Verden hat Capri-Sonne zu einem Polizeieinsatz geführt. Zwei Jugendliche haben bei einer Schulveranstaltung drei große Pakete geklaut. Einer von ihnen hat die Beute mit nach Hause genommen. Da kam es dann zu einem lautstarken Streit mit seiner Mutter, die er daraufhin im Badezimmer einsperrte. Nachbarn haben den Lärm gehört und die Polizei gerufen. Die haben die Frau aus dem Bad befreit und ein Strafverfahren eingeleitet. Und die Capri-Sonne, die musste der Junge zurückgeben. Werder Bremen hat das erste Bundesligaspiel der neuen Saison deutlich verloren. Beim SC Freiburg mussten sie eine 4:1 Niederlage einstecken. Besser lief's bei den Werder Frauen. Im Weserstadion haben sie RB Leipzig mit 2:0 geschlagen. News aus eurer Region haben wir wieder in einer Stunde für euch.
5: Eine Minute nach 7:30.
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5: Wechselhaft starten wir in den Montag hier bei uns in Bremen. Sonne ist heute eher Mangelware. Hauptsächlich sehen wir sie heute Morgen oder noch ein bisschen am Vormittag. Und danach gibt es dann einige Wolken und ab mittags dann auch nochmal ordentlich Regen. 21 Grad sind heute maximal drin und aktuell haben wir 16 am Bremer Roland.
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5: Auf der A1 Osnabrück Richtung Bremen haben wir zwischen Bremen-Brinkum und Arsten 4 Kilometer Stop-and-Go im Bereich der Baustelle. Und auch in der Gegenrichtung nochmal 2 Kilometer Stop-and-Go vor der Weserbrücke. Außerdem haben wir auf der A27 Bremen Richtung Bremerhaven zwischen Bremerhaven Süd und Geestemünde nochmal 3 Kilometer Stop-and-Go. Und der längste Stop-and-Go ist auf der B75 B6 im Dreieck Delmenhorst Richtung Bremen-Überseestadt heute Morgen. Und zwar zwischen Huchting und dem Utbremer Kreisel. Das sind nämlich 5 Kilometer. Und geblitzt wird auch schon auf der B75 und zwar in Richtung Bremen zwischen Huchting und Grolland in der 70er-Zone und auch in der Gegenrichtung in Delmenhorst in der Abfahrt Huchting. Danke Andres, unsere Radio-Roland-Radar-Reporter, fürs Anrufen. Wenn ihr noch was gesehen habt, ruft an. Unsere kostenlose Stau- und Blitzer-Hotline ist die 0800 77 11 700.
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5: Es ist schon wieder Montag. Ich hoffe, ihr hattet alle trotzdem ein entspanntes Wochenende, konntet die freien Tage ein bisschen genießen. Und auch wenn das Wetter diese Woche wahrscheinlich auch wieder ein bisschen grauer sein wird, auch am Montag ist natürlich auch so ein bisschen doppelt Runterzieher. Aber wir lassen uns jetzt von dieser negativen Energie los und hören einfach gute Musik für positive Vibes mit Kerstin Ott. Das ist tausendmal Nein für euch. Einen schönen Start in den Montag, ihr Lieben. Hey!

0: Gleich 20 vor 8 hier am Montagmorgen mit Musik von Mike John Grosch bei eurer Radio Roland Morning Show. Bist du ein Magier? Denn jedes Mal, wenn ich dich anschaue, verschwinden alle anderen. Das, meine lieben Freunde, ist einer dieser absolut schlechten Anmachsprüche aus dem Bilderbuch. Also, genug davon. Ob die jemals funktionieren? Ich habe keine Ahnung. Aber lustig sind sie trotzdem. Und auch Tim Peters und Vincent Groß haben sich damit so einen kleinen Spaß erlaubt. Bei Instagram haben die beiden uns nämlich vor kurzem ihre wirklich unangenehmsten Anmachsprüche präsentiert. Und dabei waren wirklich einige üble Dinger.
1: Wenn Schönheit Zeit wäre, wärst du eine Uhr.
2: Ist der Sauerstoff hier knapp? Weil du raubst mir den Atem.
1: Boah, dein Vater muss Bäcker sein. Weil du so eine süße Schnecke bist.
2: Hey, ich bin neu hier. Zeigst mir den Weg zu deiner Wohnung?
3: Boah, hast du gerade gepupst? Mir bleibt nämlich die Luft weg.
0: Ja, lustig ist es, aber halten wir fest, wenn ihr wirklich jemanden von euch überzeugen wollt, Humor ist schön und gut, aber lasst es lieber mit diesen Sprüchen, ihr Lieben.

0: So klingt euer Radio Roland Schlagermorgen. Thomas Anders und Florian Silbereisen waren das gerade für euch um 7.47 Uhr an diesem Montag. Und am Wochenende gab es übrigens natürlich wieder Besuch bei Barbara Schöneberger. Wer das war und was für Themen die beiden so hatten, darüber reden wir jetzt einmal.
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0: Sommerinterview sagte der CDU-Chef, das Land könne dadurch wirtschaftlichen Schaden nehmen. Er befürchtet vor allem, dass internationale Investoren fernbleiben. Die USA haben zum ersten Mal seit Wochen wieder Ziele im Iran angegriffen. Damit sollte nach Angaben des US-Militärs verhindert werden, dass der Iran in der Straße von Hormuz weitere Seeminen verlegen kann. Nach den tödlichen Schüssen auf einem Techno-Festival in der Schweiz sind noch viele Fragen offen. Der oder die Täter werden in der ganzen Schweiz gesucht. Unklar sind auch die Hintergründe. Bei den Schüssen wurde eine junge Frau getötet und es gab mehrere Verletzte, darunter auch eine Deutsche. Zum Auftakt der Fußball-Bundesliga hat der SV Werder eine Klatsche bekommen. Beim SC Freiburg verloren die Bremer mit 1:4. Kurz vorher gab es noch eine Schocknachricht für die Werderaner. Leistungsträger Jens Day fällt wegen einer Muskelverletzung mehrere Monate aus. Außerdem spielten noch Augsburg-Schalke 3:0.
1: 8:02 haben wir es.
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1: Mit maximal 21 Grad geht's in den Montag. Dazu gibt's viele dicke Wolken und auch immer mal Regen, so wie die letzten Tage auch. Sonne ist eher Mangelware und ist eher nur so am Vormittag zu sehen. Aktuell sind es 16 Grad am Bremer Roland.
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1: Auf der A1 Osnabrück Richtung Bremen haben wir zwischen Bremen-Brinkum und Arsten weiterhin 4 Kilometer Stop-and-Go im Bereich der Baustelle. Und auch in der Gegenrichtung staut es sich, und zwar 2 Kilometer vor der Weserbrücke. Außerdem haben wir Stop-and-Go auf der A27 Bremen Richtung Bremerhaven. Zwischen Bremerhaven Süd und Geestemünde sind es 3 Kilometer. Auf der B75 B6 im Dreieck Delmenhorst Richtung Bremen-Überseestadt haben wir zwischen Huchting und dem Odbremer Kreisel nochmal 5 Kilometer Stop-and-Go. Und Blitze habt ihr auch schon entdeckt, auch auf der B75, und zwar in Richtung Bremen. Zwischen Huchting und Grolland, da stehen sie in der 70er-Zone, aber auch in der Gegenrichtung, und zwar in Richtung Delmenhorst in der Abfahrt Huchting. Außerdem noch in Bremen auf dem Hochschulring Richtung Autobahnzubringer Überseestadt, und zwar auf Höhe der Feuerwehr. Danke an unsere Radio Roland Radar-Reporter Andres und Christian fürs Bescheid sagen. Falls ihr aber auch noch was entdeckt habt, unsere kostenlose Stau- und Blitzer-Hotline ist die 0800 77 11 700.
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1: Rein geht's in den auch schon wieder letzten Augustmontag. Morgen schlägt schon wieder ein neuer Monat an, der September. Aber wir arbeiten uns jetzt ja erstmal ganz gemütlich durch den Montag. Und dafür brauchen wir natürlich ein bisschen Energie. Und die gibt es von der Powerfrau schlechthin. Hier ist Helene Fischer mit Heute Nacht.
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0: Mit dem Radio Roland Schlagermorgen geht's durch euren Montag. Das war gerade Beatrice Egli für euch. 7:50 haben wir es gleich. Und gerade noch bei uns hier im besten neuen Schlagermix. Und morgen dann hier bei uns im Norden. Es gibt Schweizer Besuch. Beatrice Egli und das Modeunternehmen Ulla Popkin haben ja nämlich eine Kooperation gemeinsam gestartet. Deswegen kommt Beatrice für ein Meet and Greet mitsamt Autogrammstunde nach Leer. Also morgen am Dienstag um ungefähr 15 Uhr ist sie dann in der Ulla Popkin Filiale im Emspark zu Gast. Von Oldenburg sind das so ungefähr 45 Minuten. Also Beatrice Egli-Fans, die können sich vielleicht schon mal auf den Weg morgen machen. Aber am besten dann Schlagermix. Geht's jetzt erstmal weiter mit Daniel Sommer. Das ist sein Song Verboten nah.
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0: Eloy de Jong mit Immer für dich da, hier bei eurem Radio Roland Schlagermorgen am Montag. 16 Minuten nach 8 haben wir es. Und für euch haben wir natürlich auch wieder den neuesten Klatsch und Tratsch in der Schlagerwelt rausgefunden. Und den gibt's jetzt für euch.
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0: Wenn ihr Nicole schon immer mal so wirklich nah sein wolltet, habt ihr eventuell bald die Möglichkeit dazu. Und zwar, wenn ihr ein bisschen Glück auf eurer Seite habt.
2: Es gibt 500 Fanbox-Exemplare, einzeln nummeriert. Und jetzt kommt's. Nur in 10 von diesen 500 Boxen ist eine Überraschung, nämlich ein Meet and Greet mit mir. Also ich lade euch ein, die Gewinner, Backstage zu kommen mit mir in die Garderobe. Schaut mal, wie es hinter der Bühne ausschaut und einen kurzen Talk mit mir, was euch wichtig ist, was ihr fragen wollt, was ihr nur von mir persönlich erfahrt und nicht aus der Presse.
0: Also für alle, die eventuell eine Fanbox ergattern, drücken wir natürlich ganz fest die Schlagerdäumchen für ein Treffen mit der lieben Nicole.
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5: Eine 68 Jahre alte Frau ist nach einem heftigen Stoß vom Fahrrad lebensgefährlich verletzt worden. Sie war am Osterdeich Richtung Weserstadion unterwegs, als ein 28-Jähriger sie unvermittelt vom Fahrrad gestoßen hat. Zeugen haben sofort erste Hilfe geleistet und den Mann verfolgt. Die Polizei hat ihn wenig später festgenommen. Die Ermittlungen zur Tat laufen noch. In Lohne im Landkreis Vechta musste ein Zug eine Gefahrenbremsung machen wegen eines Radfahrers im Gleisbett. Der Mann stand zwischen den geschlossenen Schranken an einem Bahnübergang. Zum Glück hat der Lokführer ihn rechtzeitig gesehen. Passagiere waren nicht an Bord, der Fahrradfahrer ist geflüchtet und die Polizei sucht jetzt Zeugen. Endspurt der Freibadsaison. Gestern hatte das Freibad im Oldenburger Olantis seinen letzten Tag. Aber in vielen Bädern dürfen Hunde eine Runde planschen, bevor das Wasser abgelassen wird. Auch die Bäder in Kirchhatten und Kloppenburg machen mit. An den Hundebadetagen dürfen wirklich nur Hunde ins Wasser und die brauchen einen Impfpass mit gültiger Tollwutimpfung. News aus eurer Region haben wir wieder in einer Stunde für euch.
6: Gleich 3 Minuten nach 8:30.
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6: Mit Wolken geht's rein in die neue Woche. Es bleibt zwar erstmal trocken und ein paar Sonnenstrahlen sind auch noch mit dabei, aber im Laufe des Tages kommt dann doch der Regen mit runter. Dazu bleibt's dann eher grau mit maximal 21 Grad. Und 16 sind es aktuell am Bremer Roland.
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6: Da geht's direkt los mit einer Warnmeldung von der A293, und zwar der Stadtautobahn Oldenburg. Oldenburg Nord Richtung Oldenburg West, denn zwischen Oldenburg Etzhorn und Oldenburg Nadost liegen Gegenstände auf der Fahrbahn. Also ich glaube, ich habe in einem Satz noch nie so oft Oldenburg gesagt. Wir machen weiter mit den Staus und Sperrungen, und zwar auf der A1 Osnabrück Richtung Bremen. Zwischen Bremen-Brinkum und Asten haben wir 4 Kilometer Stop-and-Go im Bereich der Baustelle. Und auch in der Gegenrichtung staut es sich 2 Kilometer vor der Weserbrücke. Stop-and-Go haben wir auch auf der A27 Bremen Richtung Bremerhaven. Zwischen Bremerhaven Süd und Geestemünde sind es 3 Kilometer. 5 Kilometer Stop-and-Go haben wir auf der B75 B6 im Dreieck Delmenhorst Richtung Bremen-Überseestadt zwischen Huchting und dem Utbremer Kreisel. Und Blitzer habt ihr auch schon entdeckt, auch auf der B75 in Richtung Bremen zwischen Huchting und Grolland in der 70er-Zone stehen sie da. Aber auch in der Gegenrichtung, und zwar in Richtung Delmenhorst in der Abfahrt Huchting. Außerdem habt ihr noch in Bremen einen entdeckt, der steht beim Hochschulring in Richtung Autobahn Zubringer Überseestadt auf Höhe der Feuerwehr. Dank an unsere Radio Roland Radarreporter Andres und Christian fürs Anrufen. Habt ihr auch noch was gesehen? Unsere kostenlose Stau- und Blitzer-Hotline ist die 0800 77 11 700.
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6: Zum Start in die neue Woche. Nach dem Wochenende läuft hier natürlich wieder der beste neue Schlagermix. Und wir starten auch dementsprechend mit guter Laune. Jetzt, wo die Sonne noch scheint. Deswegen gute Laune gibt's jetzt auch von den Großstadtengeln. Ich wünsche euch einen schönen Start in den Montag. Hey.

0: Einen wunderschönen guten Morgen zusammen. 20 vor 9 haben wir es. Hier ist eure Morningshow am Montag bei Radio Roland mit Musik von DJ Ötzi. Und letzten Samstag war es ja endlich soweit. Nach langem Warten konnten wir endlich die Open-Air-Ausgabe von der Giovanni Zarrella Show vom ZDF Fernsehgartengelände sehen. Mit dabei waren natürlich auch wieder jede Menge unserer Radio Roland Schlagerstars. Unter anderem ja auch Andrea Berg direkt mit ihrem neuen Song am Start. Andreas Gabalier mit seinem neuen Album war dabei. Kerstin Ort, Vanessa Mai, Semino Rossi oder auch Vincent Groß, die haben ordentlich Stimmung gemacht und auch das Publikum hatte ordentlich Spaß. Komm, trink ein Bier mit mir und ich trink eins mit dir. Aber man muss natürlich sagen, das größte Highlight war natürlich Neonlicht. Denn der Julian hatte seiner Nadine ja während der Show einen Heiratsantrag gemacht. Den durften wir nun endlich miterleben.
1: Ich hoffe, dass es nicht nur jetzt heute hier 5 Jahre sind, sondern dass wir auch die nächsten 5000 Jahre, wenn wir so alt werden sollten, noch zusammenbleiben. Und deswegen will ich dir eine Frage stellen. Nadine, willst du meine Frau werden?
0: Die Antwort darauf kennen wir ja schon, aber trotzdem, absoluter Gänsehautmoment und ich glaube auch ein voller Erfolg für die Giovanni Zarrella Show. Wir freuen uns schon jetzt auf die nächste Aufgabe.

0: Michelle war das gerade vor euch mit ihrem Song Kopfüber in die Nacht. 8:50 haben wir es gerade hier bei eurer Radio Roland Morning Show. Und bei uns dürft ihr natürlich auch ein bisschen mitentscheiden, was ihr heute zum Beispiel auf der Arbeit hören möchtet.
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0: Auch diesen Montag seid ihr wieder gefragt und habt in der Hand, welcher Schlager um 11:15 hier heute bei uns im Radio läuft. Und dafür könnt ihr jetzt in unserer Radio Roland Insta-Story ganz einfach für euren Favoriten abstimmen. Wollt ihr heute Anders als man liebt von Julian David?
2: Manchmal kommt es anders als man liebt.
0: Oder seid ihr doch lieber für Annemarie Eifeld mit Liebe kann?
3: Liebe kann, Liebe soll, Liebe darf, Liebe will, das Herz.
0: Ihr entscheidet. Und euren Gewinnersong gibt's dann 11:15.
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1: 9 Uhr. Ich bin Philipp Nützig. Guten Morgen. Bundeskanzler Merz warnt vor wirtschaftlichen Folgen einer AfD-geführten Regierung in Sachsen-Anhalt. Im ARD-Sommerinterview sagte Merz, ausländische Investoren könnten dann abspringen und das würde dem Land schaden. Die Landtagswahl ist am kommenden Sonntag. Nach dem Fährunglück vor Zypern sind Kapitän und Investoren könnten dann abspringen und das

0: Der Angriff ließ auch die Ölpreise wieder steigen. Nach den Schüssen in der Bremer Neustadt sucht die Polizei Zeugen. Der Täter ist noch auf der Flucht. Ein 42-jähriger Mann wurde ins Bein getroffen. So wie es aussieht, kannten sich offenbar Opfer und Täter. Ob es vorher einen Streit gab, ist unklar.
1: Gleich 9:02.
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1: Wechselhaft starten wir in den Montag hier bei uns in Bremen. Die Sonne ist heute eher Mangelware. Momentan ist sie noch da, aber im Laufe des Vormittags und des Mittags wird es dann leider auch immer grauer und es kommt einiges an Regen runter. 21 Grad sind heute maximal drin und 16 haben wir aktuell am Bremer Roland.
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1: Geht los auf der A293. Vorsicht bitte bei der Autostadtbahn. Bei der Stadtautobahn Oldenburg, Oldenburg Nord Richtung Oldenburg West. Zwischen Oldenburg Etzhorn und Oldenburg Nadost liegen Gegenstände auf der Fahrbahn. Auf der A1 Osnabrück Richtung Bremen staut es sich, und zwar zwischen Bremen-Brinkum und Bremen-Arsten. Das sind gerade 4 Kilometer im Bereich der Baustelle. Und auch in der Gegenrichtung dauert es ein bisschen länger. Hier haben wir 2 Kilometer Stop and Go vor der Weserbrücke. Auf der A27 Bremen Richtung Bremerhaven haben wir zwischen Bremerhaven Süd und Geestemünde 3 Kilometer Stop and Go. Und 5 Kilometer Stop and Go gibt es auf der B75, auf der B6, Dreieck Delmenhorst Richtung Bremen-Überseestadt zwischen Huchting und dem Utbremer Kreisel. Geblitzt wird außerdem auch noch auf der B75 Richtung Bremen, und zwar zwischen Huchting und Grolland in der 70er-Zone. Aber auch in der Gegenrichtung, und zwar in Richtung Delmenhorst in der Abfahrt Huchting, und in Bremen stehen sie noch auf dem Hochschulring Richtung Autobahnzubringer Überseestadt auf Höhe der Feuerwehr. Danke an Andres und Christian, unsere Radio-Roland-Radar-Reporter, fürs Melden. Habt ihr auch noch was gesehen? Ruft gerne an. Unsere kostenlose Stau- und Blitzer-Hotline ist die 0800 77 11 700.
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1: Ob fleißig bei der Arbeit oder ja vielleicht auch noch ganz entspannt im Bett, hoffentlich startet ihr in einen schönen Montag nach dem Wochenende. Vielleicht genießt ihr ja gerade eure erste Tasse Kaffee. Ihr könnt ja auch vielleicht gerade mal ein bisschen das Radio lauter drehen, denn es gibt Musik von Laura und Marc für euch mit Ach was, ich wag das. Euch allen einen schönen Start in den Montag, egal was ihr heute vorhabt.
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0: 9:10 haben wir es und mit Destivo sorgen wir auf jeden Fall für ein paar sommerliche Sounds an diesem Montagmorgen. Hier ist eure Radio Roland Morning Show und die liebe Anna-Karina Wojcik. Die ist ja eigentlich schon seit ihrer Kindheit gewohnt, mit dem Publikum zu arbeiten. Und mit ihren Eltern ist ja mit dem Puppentheater durchs Land gereist. Vieles aus ihrer Kindheit hat sie geprägt. Das hat sie jetzt auch mal wieder in einem Interview verraten.
1: Puppentheater ist wirklich eine sehr schöne alte Kunst. Also meine Eltern pflegen eine über 300-jährige Familientradition und sind auch immer noch mit dem Marionettentheater unterwegs. Also ich bin eigentlich quasi im Wohnwagen groß geworden als Schaustellerkind und war immer unter Menschen und hab's immer geliebt, Menschen zu erfreuen, Menschen zu begeistern und etwas Künstlerisches zu machen. Und ich glaube, ohne diese Herkunft hätte ich auch niemals diesen Weg so gehen können. Auch dieses ständige Herumreisen, das ist quasi in meiner DNA und ich liebe es. Und ich könnte mir keinen schöneren Beruf vorstellen, als wirklich meiner Leidenschaft nachzugehen und Menschen einfach mit Musik glücklich zu machen.
0: Und von genau dieser Musik bekommt ihr jetzt auch noch mehr hier bei uns im besten neuen Schlagermix. Das ist Anna-Karina Wojcik mit Unzensiert für euch. Habt einen schönen Montag.

0: Roland Kaiser mit Gut, dass ihr da seid. Um 18 Minuten nach 9 hier bei eurer Radio Roland Morning Show. Das heißt, es wird also wieder Zeit, euch zu verraten, was es alles Neues in der Schlagerwelt gibt und unsere Schlagerstars alles so anstellen.
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0: Wenn Cimino Rossi das Wort Karriereende hört, dann schlägt es ihn wirklich in die Flucht.
2: Die Art verlangen, sich zu lieben.
0: Denn das ist wirklich das Letzte, woran er denkt. Stattdessen kümmert er sich lieber um ein neues Album. In den letzten Monaten hat er nämlich jede Menge Texte gelernt, weil er momentan einige Studioaufnahmen in Hamburg macht. Nächstes Jahr im Januar soll es dann ja die neue CD endlich geben. Sein aktueller Song Wahnsinn oder Liebe ist ja auch schon mal ein Vorbote zur CD. Wir dürfen uns also auf einige tolle neue Liebessongs, aber auch ein, zwei Balladen freuen. Also eine Mischung aus allem.
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12: Eine 68 Jahre alte Frau ist nach einem heftigen Stoß vom Fahrrad lebensgefährlich verletzt worden. Sie war am Osterdeich Richtung Weserstadion unterwegs, als ein 28-Jähriger sie unvermittelt vom Fahrrad gestoßen hat. Zeugen haben sofort erste Hilfe geleistet und den Mann verfolgt. Die Polizei hat ihn wenig später festgenommen. Die Ermittlungen zur Tat laufen noch. In Lohne im Landkreis Vechta musste ein Zug eine Gefahrenbremsung machen wegen eines Radfahrers im Gleisbett. Der Mann stand zwischen den geschlossenen Schranken an einem Bahnübergang. Zum Glück hat der Lokführer ihn rechtzeitig gesehen. Passagiere waren nicht an Bord. Der Fahrradfahrer ist geflüchtet und die Polizei sucht jetzt Zeugen. Endspurt der Freibadsaison. Gestern hatte das Freibad im Oldenburger Olantis seinen letzten Tag. Aber in vielen Bädern dürfen Hunderte eine Runde planschen, bevor das Wasser abgelassen wird. Auch die Bäder in Kirchhatten und Kloppenburg machen mit. An den Hundebadetagen dürfen wirklich nur Hunde ins Wasser und die brauchen einen Impfpass mit gültiger Tollwutimpfung. News aus eurer Region haben wir wieder in einer Stunde für euch.
13: 3:50.
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13: Mit maximal 21 Grad geht's durch den Montag. 17 sind es aktuell am Bremer Roland. Dazu kommen heute leider auch viele dicke Wolken und auch immer mal Regen, wie die letzten Tage auch schon. Also die paar Sonnenstrahlen, die gerade noch rauskommen, am besten wirklich aufsaugen, denn im Laufe des Tages wird es immer grauer.
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13: Geht direkt los mit einer Warnmeldung von der A1. Vorsicht bitte Osnabrück Richtung Bremen. Zwischen Hemeling und Uphusen-Bremen-Mahndorf liegen nämlich Metallteile auf der Fahrbahn. Vorsicht auch auf der A293 bei der Stadtautobahn Oldenburg. Oldenburg-Nord in Richtung Oldenburg-West. Zwischen Oldenburg-Etzhorn und Oldenburg-Nados liegen ebenfalls Gegenstände auf der Fahrbahn. Stau haben wir auf der A1 Osnabrück Richtung Bremen. Zwischen Bremen-Brinkum und Arsten sind es 6 Kilometer Stop and Go im Bereich der Baustelle. 3 Kilometer Stop and Go gibt es auf der A27 Bremen Richtung Bremerhaven, zwischen Bremerhaven Süd und Geestemünde. Außerdem haben wir auf der A28 Bremen Richtung Oldenburg zwischen Oldenburg-Rheinböck und Oldenburg-Harentor 2 Kilometer Stau. Und der längste Stau heute Morgen ist auf der B75-B6 im Dreieck Delmenhorst Richtung Bremen-Überseestadt und zwar zwischen Huchting und dem U-Bremer Kreisel. Da sind es nämlich 7 Kilometer Stop and Go. Und geblitzt wird ebenfalls auf der B75 in Richtung Bremen. Zwischen Huchting und Grolland, da stehen sie in der 70er-Zone und auch nochmal in der Gegenrichtung in der Abfahrt Huchting, wenn ihr Richtung Delmenhorst unterwegs seid. Außerdem habt ihr noch einen beim Hochschulring hier bei uns in Bremen entdeckt, in Richtung Autobahn zu Bringer Überseestadt auf Höhe der Feuerwehr. Danke an unsere Radio Roland Radarreporter Andres und Christian fürs Melden. Unsere kostenlose Stau- und Blitzer-Hotline ist die 0800 77 11 700, falls ihr auch noch was gesehen habt.
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13: Rein geht's in den Montag. Wir arbeiten uns gemeinsam mit dem besten neuen Schlagermix durch diesen Morgen. Und für die gute Musik und gute Laune sorgen jetzt erstmal Ramon Roselli und vielleicht auch eure Arbeitskollegen, eure Kinder, euer Partner oder vielleicht auch einfach ihr selber. Ich wünsche euch allen einen wunderschönen Start in die neue Woche. Hey.

0: Radio Roland Morning Show am Montag. Das war Club 3 für euch. Und um nach dem Wochenende jetzt auch gut gelaunt in die neue Woche zu starten, haben wir etwas für euch, was euch hoffentlich so ein bisschen zum Schmunzeln bringt. Nämlich eine neue Folge, Die Welt in 30 Sekunden.
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2: Wie einfach war das früher beim Online-Banking? Du hast die ausgedruckte TAN-Liste aus dem Ordner geholt, die richtige Nummer eingetippt, fertig. Und das Passwort war halt das Geburtsdatum. Damit ging im Zweifel auch der Tresor auf. Heute kennen deine Bank und deine Apps dein Gesicht, deinen Daumen, deine Handynummer und den Geburtsnamen deiner Mutter. Und trotzdem sagen sie ständig:
3: Bitte klicke alle Bilder mit einer Ampel an.
2: Und da ist dann auf dem einen Bild oben ganz links ungefähr 3 Pixel groß und fast nicht zu erkennen, möglicherweise ein Stück von einem Ampelmast zu sehen. Wenn das so weitergeht, haben wir bald die 10-Faktor-Authentifizierung mit Gesicht, Daumen, Handynummer, Blutgruppe, Kinnabdruck, Beruf der Eltern, Partei, die du zuletzt gewählt hast, Lieblingsrezept für Kartoffelsalat und eine Urinprobe. So sieht's ja aus, die Entbürokratisierung im digitalen Raum.
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0: 9.49 Uhr haben wir es an diesem Augustmontag mit Musik von Helene Fischer. Und gestern, da hat die Kiwi beim ZDF Fernsehgarten zur Schlagerparty eingeladen. Das freut uns natürlich von Herzen. Mit dabei waren selbstverständlich auch einige unserer Radio Roland Schlagerstars. Simone Rossi durfte die Show zum Beispiel auch direkt eröffnen. Aber auch Anna-Karina Wojcik, Nicole Neonlicht oder Daniel Sommer waren mit dabei. Aber auch Vanessa Mai, die hat richtig abgeliefert. Ich fahre Zum Programm gehörte aber nicht nur Schlager, sondern auch Schläger. Denn es gab ein großes Promi-Paddel-Turnier. Aber wie man den Fernsehgarten halt so kennt, war das kein gewöhnliches Paddel, einfach nur mit einem Schläger. Sondern da gab es zusätzlich noch eine Taucherbrille und auch einen Schwimmreifen obendrauf. Es sah auf jeden Fall sehr lustig aus. Aber ein Schlag, den kassierte vor allem unsere Kiwi, nämlich von einer Biene, mitten in der Moderation.
1: Gerne. Ist da eine Biene drin?
2: Ja. Oh, das war eine Biene.
1: Oh, nein. Und die hat auch gestochen.
2: Au.
1: Oh, nein. Ich hab's gespürt. Und es brennt so. Was kriege ich jetzt? Eine halbe Zwiebel, altes Hausmittel. Und der Chirurg kommt und schneidet es großflächig raus.
0: Nach einem Schreck ging's dann aber zum Glück wieder besser. Die gute Laune hatte sich davon nämlich nicht nehmen lassen. Aber auch eigentlich kein Wunder bei der guten Musik, oder? Julina Dreves hat nämlich auch wieder alles gegeben. Das Publikum kam aus dem Klatschen gar nicht mehr raus. Also nicht nur jede Menge Musik gestern, sondern auch ganz viel Bewegung.

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1: 10 Uhr. Ich bin Philipp Nützig. Guten Tag. Wenige Tage vor der Landtagswahl in Sachsen-Anhalt steigt Bundeskanzler Merz in den Wahlkampf vor Ort ein. Am Abend trifft er in Quedlinburg den CDU-Spitzenkandidaten Sven Schulze. Zuvor ist Merz bereits in Mecklenburg-Vorpommern unterwegs. Dort wird in knapp 3 Wochen gewählt. Die USA haben zum ersten Mal seit Wochen wieder Ziele im Iran angegriffen. Laut US-Militär wurden Raketenwerfer auf einer Insel in der Straße von Hormuz attackiert. Dort wurde offenbar der Abschuss von mit Seeminen bestückten Raketen vorbereitet. Der Angriff ließ auch die Ölpreise wieder steigen. Immer mehr Städte in Deutschland setzen auf Ladebordsteine für E-Autos. Nach erfolgreichen Tests in Düsseldorf, Dortmund und Köln wurden jetzt auch welche in Leipzig und Bamberg installiert. Statt sperriger Ladesäulen können Autofahrer ihr Kabel platzsparend im Bordstein einstöpseln. Gute Nachrichten für Autofahrer in Bremerhaven. Ab morgen ist die Unterführung an der Mühle wieder frei. Die Bahn hat die alte Eisenbahnbrücke in den vergangenen Wochen durch einen Neubau ersetzt. Nachrichten für Autofahrer in Bremerhaven. Ab morgen

0: Vorsicht bitte einmal auf der A28 Bremen Richtung Oldenburg, denn zwischen Hude und Hatten steht gerade ein defekter LKW. Außerdem haben wir Stau auf der A1 Osnabrück Richtung Bremen. Zwischen Bremen-Brinkum und Arsten sind es 6 Kilometer im Bereich der Baustelle. Stau haben wir auch auf der A28 Bremen Richtung Oldenburg, und zwar zwischen Oldenburg-Marschweg und Harentor. Das sind 2 Kilometer. Und Blitze habt ihr auch schon ein paar entdeckt. Auf der B75 zum Beispiel in Richtung Bremen, zwischen Huchting und Gorland in der 70er-Zone. Und auch in der Gegenrichtung stehen sie in Richtung Delmenhorst in der Abfahrt Huchting. Aber auch in Bremen auf dem Hochschulring habt ihr einen entdeckt. Der ist in Richtung Autobahnzubringer, Überseestadt, und steht auf Höhe der Feuerwehr. Danke an unsere Radio Roland Radar-Reporter Andres und Christian fürs Anrufen und Bescheid sagen. Wenn ihr auch noch was habt, ruft gerne an. Unsere kostenlose Stau- und Blitzer-Hotline ist die 0800 77 11 700.
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0: Ganz egal, ob ihr vielleicht gerade ein etwas späteres Frühstück einlegt oder fleißig am Arbeiten seid, wir spielen euch für euren Montag den besten neuen Schlagermix. Und eventuell habt ihr auch gleich einen kleinen Ohrwurm, denn es gibt Musik von Andrea Berg für euch. Das ist Hallo Houston, und ich wünsche euch allen einen schönen Start in die neue Woche. Moin zusammen.
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0: Genau 10 Minuten nach 10, das ist eure Radio Roland Morning Show mit Musik von Fantasy am Montag für euch. Und gestern gab es hohen Besuch bei Barbara Schöneberger. Wer das war und worüber gequatscht wurde, das verrate ich euch jetzt.
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1: Dreimal dürft ihr raten, wer neben Helene Fischer jetzt noch zur Goldenen Henne als Show-Act eingeladen wurde. Ja, okay, ich sag's euch einfach. Take that. Und das ist tatsächlich auch noch nicht alles, denn die sind nicht alleine unterwegs. Zusammen mit Michael Patrick Kelly geht's nämlich auf die Bühne. Jetzt fragt ihr euch vielleicht, warum? Wie kommt das so zustande? Pünktlich zur Goldenen Henne erscheint nämlich diesen Freitag mit Feel My Love ein neuer Song der Boyband. Und den wollen sie eben zusammen mit Michael Patrick Kelly dort performen. Also es wird eine richtige TV-Premiere hier bei uns. Wir sind auf jeden Fall gespannt.
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8: In Bremen ist ein Mann mit einem Messer am Arm schwer verletzt worden. Zuvor hat er sich mit seinem Vermieter gestritten, der erstmal mit auf die Wache genommen wurde. Weil das Messer aber nicht gefunden werden konnte, wurde er wieder entlassen. Die Polizei sucht jetzt Zeugen. Vergangene Woche ist VW-Chef Oliver Blume zu Gast gewesen. Heute besucht Niedersachsens Ministerpräsident Olaf Lies das VW-Werk in Emden. Bele Dittgen aus der Redaktion, da will er auch mit der Belegschaft sprechen.
9: Und die erwartet Antworten, denn es ist unklar, wie es mit dem Werk weitergeht. Laut Medienberichten gibt es einen geheimen Rettungsplan, der vorsieht, dass in Emden Rüstungsgüter produziert werden. Blume selbst hatte diese Gerüchte zurückgewiesen. Die Belegschaft in Emden, aber auch Oberbürgermeister Tim Krüthoff fordern eine klare Perspektive.
8: Weniger Gäste in Niedersachsen drücken die Tourismuszahlen, vor allem an der Nordseeküste und in der Lüneburger Heide. Die Betriebe melden für das erste Halbjahr rund 20 Millionen Übernachtungen, das ist leicht weniger als im Vorjahr. Vor allem der Juni war schwach, in fast allen Reisegebieten kamen deutlich weniger Menschen an, teils mehr als 10% weniger. Die meisten Gäste reisten aus den Niederlanden an, mit großem Abstand folgt Dänemark. News aus eurer Region haben wir wieder in einer Stunde für euch.
10: Gleich sind es 3 Minuten nach 11:30.
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10: Wechselhaft starten wir in die neue Woche hier bei uns in Bremen. Heute ist die Sonne eher Mangelware. Dafür gibt es einige Wolken und ab mittags dann auch leider Regen. 21 Grad sind dazu heute maximal drin und 17 sind es aktuell am Bremer Roland.
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10: Auf der A1 Osnabrück Richtung Bremen haben wir weiterhin Stau zwischen Bremen-Brinkum und Asten im Bereich der Baustelle. Und Stau gibt es auch auf der A28 Bremen Richtung Oldenburg. Zwischen Oldenburg-Marschweg und Harentor sind es 2 Kilometer. Blitzer habt ihr auch schon ein paar entdeckt, unter anderem auf der B75 in Richtung Bremen. Da stehen sie zwischen Huchting und Grolland in der 70er-Zone, aber auch in der Gegenrichtung, wenn ihr Richtung Delmenhorst unterwegs seid, und zwar in der Abfahrt Huchting. Außerdem habt ihr noch einen in Bremen beim Hochschulring entdeckt, in Richtung Autobahn zu Bringer Überseestadt. Da stehen sie auf Höhe der Feuerwehr. Danke an Andres und Christian, unsere Radio Roland Radarreporter, fürs Melden. Habt ihr auch noch was gesehen? Dann ruft doch gerne an. Unsere kostenlose Stau- und Blitze-Hotline ist die 0800 77 11 700.
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10: Gleich wird's hier nochmal kurz ernst bei uns, denn nur noch ein paar Minuten habt ihr Zeit, um für euren Favoriten bei unserem Schlagerduell abzustimmen. Wollt ihr heute lieber Anders als man liebt von Julian David?
11: Manchmal kommt es anders als man liebt.
10: Oder seid ihr vielleicht doch lieber für Annemarie Eifeld mit Liebe kann?
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10: Das dürft ihr entscheiden. Stimmt jetzt nochmal schnell ab in der Radio Roland Insta-Story. Das Ergebnis und den Gewinnersong gibt's nämlich in 6 Minuten. Vorher bekommt ihr aber noch Malte Kelly und Michelle. Moin zusammen.
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0: Das war Michelle mit Scheißkerl hier bei eurem Radio Roland Schlagervormittag am Montag. Und jetzt gibt's die Entscheidung, auf die ihr hoffentlich schon ein bisschen gewartet habt.
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0: Unser Schlagerduell ist mal wieder zu Ende. Ihr habt fleißig abgestimmt in unserer Radio Roland Insta-Story. Heute hattet ihr nämlich die Wahl zwischen Julian David mit seinem Song Anders als man liebt.
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0: Und Annemarie Eifeld mit Liebe kann.
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0: Es war mal wieder eine ziemlich klare Sache und deswegen spanne ich euch auch gar nicht weiter auf die Folter und liefere euch direkt den Sänger, den ihr haben wollt. Hier ist euer Schlagerduell-Gewinner am Montag für euch.

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1: 11 Uhr. Ich bin Philipp Nützig. Guten Tag. Der Pflegeversicherung geht das Geld aus, und zwar schon bald. Nach den jetzigen Berechnungen werden die Mittel der Pflegeversicherung voraussichtlich im Oktober aufgebraucht sein. Das sagt der Spitzenverband der Krankenkassen. Es müsse jetzt gehandelt werden. Wie konnte es zu dem tödlichen Schiffsunglück vor Zypern kommen? Dazu laufen die Ermittlungen auf Hochtouren. Mindestens 8 Menschen kamen ums Leben, einige werden noch vermisst. Viele der geretteten Passagiere machen der Besatzung schwere Vorwürfe. Die gesamte Crew wurde festgenommen. Bundeskanzler Merz warnt vor einer AfD-Regierung in Sachsen-Anhalt. Im ARD-Sommerinterview sagte der CDU-Chef, das Land könne dadurch wirtschaftlichen Schaden nehmen. Er befürchtet vor allem, dass internationale Investoren fernbleiben. Die Unternehmen in Deutschland wollen ihre Investitionen in den Klimaschutz nicht wirklich steigern. Laut einer IFO-Umfrage sollen es dieses und nächstes Jahr etwas mehr als 10% der Investitionen insgesamt sein. Das ist nur minimal mehr als letztes Jahr.
2: Wir haben es jetzt kurz nach 11.
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2: Mit maximal 21 Grad geht's durch den Montag. Dazu gibt's leider viele dicke Wolken und auch immer mal Regen, so gut wie die letzten Tage auch. Also die Sonne müssen wir leider jetzt verabschieden. Aktuell sind 17 Grad am Bremer Roland.
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2: Auf der A1 Osnabrück Richtung Bremen haben wir zwischen Bremen-Brinkum und Asten 3 Kilometer Stop-and-Go im Bereich der Baustelle. Und 2 Kilometer Stau gibt's auf der A28 Oldenburg Richtung Bremen zwischen Oldenburg-Marschwick und Harentor. Geblitzt wird außerdem auch noch auf der B75 in Richtung Bremen zwischen Hochding und Graland in der 70er-Zone, aber auch in der Gegenrichtung in Richtung Delmenhorst in der Abfahrt Hochding wird geblitzt. Außerdem noch in Bremen beim 70 in Richtung Bremen zwischen Hochding und Graland in der

Kids, wir versorgen euch die ganze Zeit und bei allem, was ihr macht, natürlich mit dem besten neuen Schlagermix. Und auch wenn das Wetter heute nicht mitspielt, die Musik, die tut's auf jeden Fall. Deswegen kommt jetzt Mike Leon Grosch mit Die Hoffnung stirbt zuletzt. Einen schönen Montag. Hey.

0: ihr schon immer mal so wirklich nah sein wolltet, habt ihr eventuell bald die Möglichkeit dazu. Und zwar, wenn ihr ein bisschen Glück auf eurer Seite habt.
1: Es gibt 500 Fanbox-Exemplare, einzeln nummeriert. Und jetzt kommt's. Nur in 10 von diesen 500 Boxen ist eine Überraschung, nämlich ein Meet and Greet mit mir. Also ich lade euch ein, die Gewinner, Backstage zu kommen mit mir in die Garderobe. 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
0: Also für alle, die eventuell eine Fanbox ergattern, drücken wir natürlich ganz fest die Schlagerdäumchen für ein Treffen mit der lieben Nicole.
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5: In Bremen ist ein Mann mit einem Messer am Arm schwer verletzt worden. Zuvor hat er sich mit seinem Vermieter gestritten, der erstmal mit auf die Wache genommen wurde. Weil das Messer aber nicht gefunden werden konnte, wurde er wieder entlassen. Die Polizei sucht jetzt Zeugen. Vergangene Woche ist VW-Chef Oliver Blume zu Gast gewesen. Heute besucht Niedersachsens Ministerpräsident Olaf Lies das VW-Werk in Emden. Bele Dittgen aus der Redaktion, da will er auch mit der Belegschaft sprechen.
6: Und die erwartet Antworten, denn es ist unklar, wie es mit dem Werk weitergeht. Laut Medienberichten gibt es einen geheimen Rettungsplan, der vorsieht, dass in Emden Rüstungsgüter produziert werden. Blume selbst hatte diese Gerüchte zurückgewiesen. Die Belegschaft in Emden, aber auch Oberbürgermeister Tim Krüthoff fordern eine klare Perspektive.
5: Weniger Gäste in Niedersachsen drücken die Tourismuszahlen, vor allem an der Nordseeküste und in der Lüneburger Heide. Die Betriebe melden für das erste Halbjahr rund 20 Millionen Übernachtungen, das ist leicht weniger als im Vorjahr. Vor allem der Juni war schwach, in fast allen Reisegebieten kamen deutlich weniger Menschen an, teils mehr als 10% weniger. Die meisten Gäste reisten aus den Niederlanden an, mit großem Abstand folgt Dänemark. News aus eurer Region haben wir wieder in einer Stunde für euch.
7: 2:30 Uhr.
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7: Mit Wolken geht's rein in die neue Woche. Es bleibt zwar jetzt noch mal erstmal trocken, aber im Laufe der nächsten Stunden kommt dann doch noch mal leider ein bisschen mehr Regen runter. Dazu bleibt's dann für den Rest des Tages eher grau bei maximal 21 Grad und 18 haben wir aktuell am Bremer Roland.
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7: Geht los auf der A1 in Bremen, da haben wir nämlich 3 Kilometer Stop and Go vor der Baustelle und zwar in beiden Richtungen. Und auf der A28 Bremen Richtung Oldenburg zwischen Oldenburg-Marschweg und Harentor nochmal 2 Kilometer Stau. Ansonsten sind die Straßen aber frei, Blitze habt ihr doch noch entdeckt. Und zwar auf der B75 in Richtung Bremen zwischen Huchting und Grolland in der 70er-Zone. Aber auch in der Gegenrichtung, wenn ihr in Richtung Delmenhorst unterwegs seid, und zwar in der Abfahrt Huchting. Außerdem noch in Bremen beim Hochschulring in Richtung Autobahn zu bringen, Überseestadt. Da stehen sie auch für der Feuerwehr. Und gerade noch reingekommen, und zwar in Gannaker See auf der Schierbrucker Straße in Richtung Delmenhorst auf Höhe des Baumarkts. Danke an unsere Radio Roland Radarreporter Andreas Christian und Paul Ohle fürs Anrufen und Bescheid sagen. Wenn ihr auch noch was gesehen habt, unsere kostenlose Stau- und Blitzer-Hotline ist die 0800 77 11 700.
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7: So, erster Arbeitstag der Woche. Der ist jetzt so langsam in Gang gekommen. Aber ein bisschen Gas geben müssen wir trotzdem noch. Vielleicht holt ihr euch einfach nochmal eine Tasse Kaffee. Und ich sorge dann nebenbei für die passende Musik im Hintergrund mit dem besten neuen Schlagermix. Wir machen es uns richtig schön sommerlich. Und zwar mit Anni Perker und ihrem Song Fiesta del Sol. Habt alle einen schönen Montag.
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0: Euer Radio Roland Schlagermorgen mit Musik von unserer Schlagerqueen Helene Fischer. 11:45 haben wir es und ja, die 12. Ausgabe, die stand gestern bei Immer wieder sonntags an. Schon die vorletzte. Das bittere Ende der Show, das rückt immer näher. Doch Stefan Moss, der nimmt eigentlich gar keinen Grund, um sich damit irgendwie als traurig zu sein. Es bleibt, beziehungsweise er bleibt lieber gut gelaunt. Schließlich gab es wieder ganz tolle Gäste und auch ein Publikum, was jede Menge gute Stimmung verbreitet hat im Europapark. Inka Bause, die hat auch direkt mit ihrem aktuellen Song Pommes im Park richtig gut gestartet. Aber es war nicht nur gesanglich top, es wurde trotz allem auch noch ein bisschen emotional an dem Tag. Denn bevor Beatrice Egli mit ihrem Schweizer Song Zieht zum Heiko loslegte, hat sie noch ein paar liebe Worte an den Stefan gerichtet.
1: Und wir werden diese Sendung vermissen, ja. Stefan. Aber ich weiß, da kommt Neues. Und ich weiß, du wirst einen neuen Weg gehen. Und wir freuen uns auf alles, was kommt. Denn es ist immer Zieht und du bist immer hier zu Hause in Rust und hier bei Immer wieder sonntags, oder?
0: Und als Florian Silbereisen dann auch noch auf die Bühne gekommen ist, dann wurde es noch eine Spur emotionaler.
2: Ich weiß, dass du nächste Woche ganz viel Spaß haben wirst. Und ich will dir nur sagen, seit über 2 Jahrzehnten darfst du Immer wieder sonntags präsentieren. Das ist überhaupt nicht. Ja, und das ist in der heutigen Zeit überhaupt nicht selbstverständlich. Nee. Und ich muss dir ganz ehrlich sagen, du kannst richtig, richtig stolz sein, glücklich sein, dankbar sein. Und das Tolle, wir kennen uns so lange. Du hast dich immer wieder neu erfunden. Als Trompeter ging es los, dann hast du mit Stefan im Duett gesungen, dann hast du alleine weitergesungen. Jetzt moderierst du und ich hoffe und wünsche dir einfach für die Zukunft, dass du dich genau wieder neu erfindest und genau das Richtige für dich findest.
0: Ach, wie schön. Würde mich auf jeden Fall nicht wundern, wenn im Publikum und vielleicht auch später bei Stefan die ein oder andere kleine Träne geflossen ist. Schön war es auf jeden Fall wieder am Sonntag.

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1: Ich bin Philipp Nützig. Guten Tag. Während die Reform noch diskutiert wird, schlägt die Pflegeversicherung Alarm. Neuesten Berechnungen zufolge könnte den Kassen schon im Oktober das Geld ausgehen. Grund sind laut Spitzenverband die immer weiter steigenden Ausgaben. Die Politik müsse jetzt schnell etwas tun. In Nepal ist die Zahl der Toten nach der verheerenden Sturzflut mittlerweile auf über 900 gestiegen. Mehrere tausend Menschen werden auch 5 Tage später noch vermisst. Experten machen einen Gletscherabbruch für die Katastrophe verantwortlich. Wenige Tage vor der Landtagswahl in Sachsen-Anhalt steigt Bundeskanzler Merz in den Wahlkampf vor Ort ein. Am Abend trifft er in Quedlinburg den CDU-Spitzenkandidaten Sven Schulze. Zuvor ist Merz bereits in Mecklenburg-Vorpommern unterwegs. Dort wird in knapp 3 Wochen gewählt. Das Bremer Raumfahrtunternehmen OHB hat einen Milliardenauftrag an Land gezogen. Für ein neues europäisches Kommunikationssystem wird OHB 18 Satellitenplattformen bauen. Das neue System soll die Kommunikation in Europa ab 2030 sicherer und unabhängiger machen.
2: Jetzt haben wir 12:02.
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2: Wechselhaft geht's durch den Montag hier bei uns in Bremen. Die Sonne ist heute eher Mangelware. Zwischendurch blitzen noch mal ein paar Sonnenstrahlen durch. Aber es kommen auch ziemlich viele dicke graue Wolken dazu und ab mittags dann auch Regen. 21 Grad sind heute maximal drin und 18 haben wir aktuell am Bremer Roland.
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2: Gerade ist auf den Straßen nicht allzu viel los, aber auf der A1 in Bremen haben wir trotzdem Stop and Go vor der Baustelle in beiden Richtungen. Das sind ungefähr 3 Kilometer. Und Blitzer habt ihr auch ein paar entdeckt. Und zwar auf der B75 in Richtung Bremen. Zwischen Huchting und Grolland in der 70er-Zone. Aber auch in der Gegend, das sind ungefähr 3 Kilometer. Und Blitzer habt ihr

0: 0800 700, falls ihr auch noch was entdeckt habt.
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0: Wir sind jetzt so langsam auf der Zielgeraden. Die Hälfte des Arbeitstages haben wir jetzt so gut wie geschafft. Und zusammen mit dem besten neuen Schlagermix und Musik von Ben Zucker kriegen wir die zweite Hälfte jetzt auch noch rum. Aber ganz entspannt geht's jetzt erstmal in Richtung Mittagspause. Also wünsche ich euch allen einen schönen Montag.
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1: Wenn Cimino Rossi das Wort Karriere anhört, dann schlägt es ihn wirklich in die Flucht.
2: Die Art verlangen, sich zu lieben.
1: Denn das ist wirklich das Letzte, woran er denkt. Stattdessen kümmert er sich lieber um ein neues Album. In den letzten Monaten hat er nämlich jede Menge Texte gelernt, weil er momentan einige Studioaufnahmen in Hamburg macht. Nächstes Jahr im Januar soll es dann ja die neue CD endlich geben. Sein aktueller Song Wahnsinn oder Liebe ist ja auch schon mal ein Vorbote zur CD. Wir dürfen uns also auf einige tolle neue Liebessongs, aber auch ein, zwei Balladen freuen. Also eine Mischung aus allem.

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11: Nachdem in der Bremer Neustadt schon wieder Schüsse gefallen sind und ein 42-jähriger Mann schwer verletzt wurde, sind noch viele Fragen offen. Katja Hofmann aus der Redaktion, der oder die Täter sind auf der Flucht.
12: Der Mann hat eine Kugel ins Bein abbekommen. Zuerst schwebte er sogar in Lebensgefahr. Inzwischen geht es ihm laut Polizei aber besser. Und klar ist bisher, ob es vorher einen Streit gab. Auch wie viele Schüsse gefallen sind, konnte die Polizei noch nicht sagen. Die Ermittler gehen aber davon aus, dass Täter und Opfer sich kannten. In Bremen gab es in diesem Jahr schon mehrere Schießereien. Ob es einen Zusammenhang gibt, ist aber ebenfalls noch unklar.
11: Plötzlich sackt das Haus ab und stürzt zum Teil ein. Was für ein Schock für eine Familie in Worpswede. Die beiden älteren Bewohner konnten sich zum Glück rechtzeitig in Sicherheit bringen. Das Haus ist aber nicht mehr bewohnbar. Es steht auf moorigem Untergrund. Aufgrund von Setzungen im Bereich der Fundamente war die Bodenplatte abgesackt. In Torstedt haben Unbekannte ein Verkehrsschild samt Eisenstange und mehrere Holzlatten auf das Bahngleis in Richtung Hamburg gelegt. Ein Lokführer hat noch eine Notbremsung gemacht, kam aber nicht mehr rechtzeitig zum Stehen und fuhr drüber. Im Zug waren rund 600 Reisende. Sie blieben unverletzt. Die Bundespolizei ermittelt. News aus eurer Region haben wir wieder in einer Stunde für euch.
13: 3:30.
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13: Wechselhaft geht's durch den Montag hier bei uns. Sonne ist heute eher Mangelware, ein paar Strahlen kommen zwischendurch mal vorbei an den dicken Wolken, aber meistens ist es dann doch eher grau und es kann auch noch ordentlich nass werden die nächsten Stunden. 21 Grad sind heute trotzdem drin und 18 haben wir schon aktuell am Bremer Roland.
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13: Da geht's los mit einer Warnmeldung von der A28. Leer Richtung Oldenburg, Vorsicht bitte zwischen Leer Ost und Filsum, da liegen Gegenstände auf der Fahrbahn. Vorsicht auch auf der A28 Oldenburg Richtung Bremen. Zwischen Hatten und Hude liegen nämlich Reifenteile auf der Fahrbahn. Stau haben wir auch noch, aber auf der A1, und zwar hier bei uns in Bremen. 3 Kilometer Stop and Go gibt's vor der Baustelle in beiden Richtungen. Und Blitzer habt ihr auch schon fleißiger entdeckt. Auf der B75 Richtung Bremen zwischen Huchting und Grolland in der 70er-Zone und in der Gegenrichtung gleich nochmal in Richtung Delmenhorst in der Abfahrt Huchting. Außerdem hier bei uns in Bremen beim Hochschulring Richtung Autobahn zu Bringer Überseestadt, da stehen sie auf Höhe der Feuerwehr. Und in Gandacke See auf der Schierbrucker Straße in Richtung Delmenhorst, da wird noch auf Höhe des Baumarktes geblitzt. Danke an Andreas, Christian und Paul Ohle, unsere Radio Roland Radarreporter, fürs Melden. Wenn ihr auch noch was gesehen habt, ruft gerne an. Unsere kostenlose Stau- und Blitzer-Hotline ist die 0800 77 11 700.
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13: Wir steuern immer weiter auf die Mittagspause zu. Vielleicht sind ein paar von euch ja auch schon mittendrin. Ich wünsche es euch auf jeden Fall. Falls nicht, hoffe ich, es dauert nicht mehr lange. Vielleicht ist ja auch bald schon Feierabend. Ich weiß es nicht. Ich würde es euch allen gönnen. Aber so oder so, egal was kommt, wir versorgen euch mit dem besten neuen Schlagermix. Und der hat jetzt Andrea Berg für euch. Mit nächstes Mal sag ich dann nein. Einen schönen Montagmittag wünsche ich euch.
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So klingt euer Radio Roland Schlagermittag mit so einem richtig schönen Kultschlager von Udo Jürgens. Da konnte man nochmal ordentlich mitsingen. Auf der Arbeit, vielleicht ja auch mitten in eurer Pause oder vielleicht fangt ihr auch gleich erst richtig an. Ich hoffe trotzdem, ihr habt einen schönen Montag. Ich weiß, das Wetter ist nicht so das Gelbe vom Ei, aber wir machen es uns einfach richtig schön anhand von Musik. Und da bietet Semino Rossi direkt die passende Einstimmung in die gute Laune. Wahnsinn oder Liebe habe ich jetzt in voller Länge für euch. Also macht's euch gemütlich, holt euch vielleicht noch eine Tasse Kaffee oder einen ordentlichen Tee, mummelt euch ein, wenn möglich. Und dann genießen wir einfach die Zeit zusammen im besten neuen Schlagermix. Das ist Semino Rossi jetzt für euch. Ist das von

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1: 13 Uhr. Ich bin Philipp Nützig. Guten Tag. Der Pflegeversicherung geht das Geld aus, und zwar schon bald. Nach den jetzigen Berechnungen werden die Mittel der Pflegeversicherung voraussichtlich im Oktober aufgebraucht sein. Das sagt der Spitzenverband der Krankenkassen. Es müsse jetzt gehandelt werden. Die USA haben zum ersten Mal seit Wochen wieder Ziele im Iran angegriffen. Damit sollte nach Angaben des US-Militärs verhindert werden, dass der Iran in der Straße von Hormuz weitere Seeminen verlegen kann. Die Unternehmen in Deutschland wollen ihre Investitionen in den Klimaschutz nicht wirklich steigern. Laut einer IFO-Umfrage sollen es dieses und nächstes Jahr etwas mehr als 10% der Investitionen insgesamt sein. Das ist nur minimal mehr als letztes Jahr. Das Bremer Raumfahrtunternehmen OHB hat einen Milliardenauftrag an Land gezogen. Für ein neues europäisches Kommunikationssystem wird OHB 18 Satellitenplattformen bauen. Das neue System soll die Kommunikation in Europa ab 2030 sicherer und unabhängiger machen.
2: Jetzt haben wir es 1:01.
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2: Mit Wolken geht's durch die neue Woche. Es bleibt jetzt noch erstmal ein bisschen trocken, aber im Laufe der nächsten Zeit wird's dann doch nochmal ordentlich nass und es kommt immer mal wieder Regen runter. Ein paar Sonnenstrahlen können gelegentlich auch mal durchblitzen, ist heute aber eher selten. Dazu bleibt's dann eher grau und maximal 21 Grad sind noch drin. 19 sind es aktuell am Bremer Roland.
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2: Auf der A1 in Bremen haben wir 3 Kilometer Stop and Go vor der Baustelle, und zwar in beiden Richtungen. Ansonsten sind die Straßen aber erstmal frei. Blitze habt ihr aber noch entdeckt. Und die stehen auf der B75 in Richtung Bremen, zwischen Huchting und Grolland in der 70er-Zone. Aber auch in der Gegenrichtung, und zwar in Richtung Delmenhorst, und zwar in der Abfahrt Huchting. Außerdem habt ihr noch einen in Bremen beim Hochschulring entdeckt, und zwar in Richtung Autobahn zu Bringer, Überseestadt auf Höhe der Feuerwehr. Zuletzt noch in Gandacke See auf der Schierbrucker Straße in Richtung Delmenhorst auf Höhe des Baumarktes. Danke an unsere Radio Roland Radarreporter Andres Christian und Paul Ohle fürs Anrufen und Bescheid sagen. Wenn ihr auch noch was habt, ruft gerne an. Unsere kostenlose Stau- und Blitzer-Hotline ist die 0800 77 11 700.
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3: Ich freue mich, dass ihr dabei seid. Mein Name ist Alisa Wegner und ich habe jetzt Musik von Anni Perker für euch. Moin!
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0: Das ist der beste neue Schlagermix hier bei Radio Roland. Und jetzt dreht das Radio gerne mal ein bisschen lauter. Ich habe nämlich wieder ein paar Neuigkeiten von unseren Schlagerstars für euch.
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2: Dreimal dürft ihr raten, wer neben Helene Fischer jetzt noch zur Goldenen Henne als Show-Act eingeladen wurde. Ja, okay, ich sag's euch einfach. Take that. Und das ist tatsächlich auch noch nicht alles, denn die sind nicht alleine unterwegs. Zusammen mit Michael Patrick Kelly geht's nämlich auf die Bühne. Jetzt fragt ihr euch vielleicht, warum? Wie kommt das so zustande? Pünktlich zur Goldenen Henne erscheint nämlich diesen Freitag mit Feel My Love ein neuer Song der Boyband. Und den wollen sie eben zusammen mit Michael Patrick Kelly dort performen. Also es wird eine richtige TV-Premiere hier bei uns. Wir sind auf jeden Fall gespannt.
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8: Nachdem in der Bremer Neustadt schon wieder Schüsse gefallen sind und ein 42-jähriger Mann schwer verletzt wurde, sind noch viele Fragen offen. Katja Hofmann aus der Redaktion, der oder die Täter sind auf der Flucht.
9: Der Mann hat eine Kugel ins Bein abbekommen. Zuerst schwebte er sogar in Lebensgefahr. Inzwischen geht es ihm laut Polizei aber besser. Unklar ist bisher, ob es vorher einen Streit gab. Auch wie viele Schüsse gefallen sind, konnte die Polizei noch nicht sagen. Die Ermittler gehen aber davon aus, dass Täter und Opfer sich kannten. In Bremen gab es in diesem Jahr schon mehrere Schießereien. Ob es einen Zusammenhang gibt, ist aber ebenfalls noch unklar.
8: Plötzlich sackt das Haus ab und stürzt zum Teil ein. Was für ein Schock für eine Familie in Worpswede. Die beiden älteren Bewohner konnten sich zum Glück rechtzeitig in Sicherheit bringen. Das Haus ist aber nicht mehr bewohnbar. Es steht auf moorigem Untergrund. Aufgrund von Setzungen im Bereich der Fundamente war die Bodenplatte abgesackt. In Torstedt haben Unbekannte ein Verkehrsschild samt Eisenstange und mehrere Holzlatten auf das Bahngleis in Richtung Hamburg gelegt. Ein Lokführer hat noch eine Notbremsung gemacht, kam aber nicht mehr rechtzeitig zum Stehen und fuhr drüber. Im Zug waren rund 600 Reisende. Sie blieben unverletzt. Die Bundespolizei ermittelt. News aus eurer Region haben wir wieder in einer Stunde für euch.
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10: Viele Wolken gibt es heute Mittag und immer wieder regnet es auch mal kräftiger. Bis zum Nachmittag bleibt es insgesamt ziemlich nass. Als Höchstwert sind in Osterholz-Scharmbeck 21 Grad drin. Morgen geht es dann grau weiter mit Regen. Die Höchstwerte liegen zwischen 19 und 23 Grad.
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10: Vorsicht auf der B437 Richtung Rodenkirchen. In Höhe Esensham blockiert ein kaputter LKW die Fahrbahn. Und in Tarmstedt ist die Bremer Landstraße zwischen Amberg und dem Weidendamm in beiden Richtungen gesperrt.
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11: Am Montag sind wir euer Sender für die Schlager zum Mitsingen. Ich bin Alisa Wegner und bringe euch durch diesen Nachmittag. Moin zusammen.
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0: gelaunt geht's durch diesen Montag. Ihr hört Radio Roland und jetzt gibt's wieder was zum Schmunzeln für euch.
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2: Wie einfach war das früher beim Online-Banking? Du hast die ausgedruckte TAN-Liste aus dem Ordner geholt, die richtige Nummer eingetippt, fertig. Und das Passwort war halt das Geburtsdatum. Damit ging im Zweifel auch der Tresor auf. Heute kennen deine Bank und deine Apps dein Gesicht, deinen Daumen, deine Handynummer und den Geburtsnamen deiner Mutter. Und trotzdem sagen sie ständig:
3: Bitte klicke alle Bilder mit einer Ampel an.
2: Und da ist dann auf dem einen Bild oben ganz links ungefähr 3 Pixel groß und fast nicht zu erkennen, möglicherweise ein Stück von einem Ampelmast zu sehen. Wenn das so weitergeht, haben wir bald die 10-Faktor-Authentifizierung mit Gesicht, Daumen, Handynummer, Blutgruppe, Kinnabdruck, Beruf der Eltern, Partei, die du zuletzt gewählt hast, Lieblingsrezept für Kartoffelsalat und eine Urinprobe. So sieht's ja aus, die Entbürokratisierung im digitalen Raum.
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1: 14 Uhr. Ich bin Lisa Schwarzkopf, guten Tag. Der Pflegeversicherung geht das Geld aus, und zwar schon bald. Nach den jetzigen Berechnungen werden die Mittel der Pflegeversicherung voraussichtlich im Oktober aufgebraucht sein, sagt der Spitzenverband der Krankenkassen. Es müsse jetzt gehandelt werden. In der Schweiz ist nach den Schüssen auf einem Techno-Festival ein Verdächtiger festgenommen worden. Zum möglichen Motiv des 43-Jährigen wird noch ermittelt. Die Polizei geht von einem Einzeltäter aus. Die Schüsse hatten mehrere Menschen verletzt, eine junge Frau tödlich. Das Bremer Raumfahrtunternehmen OHB hat einen Milliardenauftrag an Land gezogen. Für ein neues europäisches Kommunikationssystem wird OHB 18 Satellitenplattformen bauen. Das neue System soll die Kommunikation in Europa ab 2030 sicherer und unabhängiger machen. Immer mehr Städte in Deutschland setzen auf Ladebordsteine für E-Autos. Nach erfolgreichen Tests in Düsseldorf, Dortmund und Köln wurden jetzt auch welche in Leipzig und Bamberg installiert. Statt sperriger Ladesäulen können Autofahrer ihr Kabel platzsparend im Bordstein einstöpseln.
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2: Viele Wolken gibt es heute Mittag und immer wieder regnet es auch mal kräftiger. Bis zum Nachmittag bleibt es insgesamt ziemlich nass. Als Höchstwert sind in Osterholz-Scharmbeck 21 Grad drin. Morgen geht es dann grau weiter mit Regen. Die Höchstwerte liegen zwischen 19 und 23 Grad.
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2: Vorsicht auf der B437 Richtung Rodenkirchen. In Höhe Esensham blockiert ein kaputter LKW die Fahrbahn. Und in Tarmstedt ist die Bremer Landstraße zwischen Amberg und dem Weidendamm in beiden Richtungen gesperrt.
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3: Schön, dass ihr mit dabei seid an diesem Montag im August. Ich bin Alisa Wegner. Moin.
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0: Das ist der beste neue Schlagermix hier bei Radio Roland. Und ich sag's euch, irgendwas Spannendes ist immer los bei unseren Schlagerstars. Ich habe jetzt wieder die neuesten Infos für euch.
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2: Wenn ihr Nicole schon immer mal so wirklich nah sein wolltet, habt ihr eventuell bald die Möglichkeit dazu. Und zwar, wenn ihr ein bisschen Glück auf eurer Seite habt.
3: Es gibt 500 Fanbox-Exemplare. Einzeln nummeriert. Und jetzt kommt's. Nur in 10 von diesen 500 Boxen ist eine Überraschung. Nämlich ein Meet and Greet mit mir. Also ich lade euch ein, die Gewinner, Backstage zu kommen mit mir in die Garderobe. Schaut mal, wie es hinter der Bühne ausschaut und einen kurzen Talk mit mir, was euch wichtig ist, was ihr fragen wollt, was ihr nur von mir persönlich erfahrt und nicht aus der Presse.
2: Also für alle, die eventuell eine Fanbox ergattern, drücken wir natürlich ganz fest die Schlagerdäumchen für ein Treffen mit der lieben Nicole.

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8: Das Bremer Raumfahrtunternehmen OHB hat einen Milliardenauftrag an Land gezogen. Bele Dittgen aus der Redaktion. Der Konzern soll 18 Satellitenplattformen für Europas neues Kommunikationsnetzwerk IRIS Hoch 2 entwickeln und bauen.
9: IRIS Hoch 2 ist die europäische Antwort auf das US-System Starlink von Elon Musk. Die rund 2,5 Tonnen schweren Satelliten sollen unter anderem eine abhörsichere Kommunikation für Regierungen, Behörden und Wirtschaft möglich machen. Das Gesamtsystem soll am Ende aus mehr als 300 Satelliten bestehen. Die ersten sollen 2029 ins All starten.
8: In Bremerhaven hat die Polizei einem Hund das Leben gerettet. Der Terrier war gestern Nachmittag in einem Auto eingeschlossen und hechelte stark. Er hatte kein Wasser, der Wagen stand in der prallen Sonne. Den Halter konnten die Beamten nicht erreichen und dem Hund ging es immer schlechter. Die Polizisten schlugen kurzerhand eine Seitenscheibe ein und kümmerten sich um das Tier. Später meldete sich auch der Halter. Er hatte kein Verständnis für die Maßnahmen. Gegen ihn wird jetzt ermittelt. Autofahrerinnen und Autofahrer zwischen Jever und Wittmund müssen in den nächsten Wochen Umleitungen fahren. Die B210 ist auf 4 Kilometern bis Ende September wegen Sanierungsarbeiten vollgesperrt. News aus eurer Region haben wir wieder in einer Stunde für euch.
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10: Viele Wolken gibt es heute Mittag und immer wieder regnet es auch mal kräftiger. Bis zum Nachmittag bleibt es insgesamt ziemlich nass. Als Höchstwert sind in Osterholz-Scharmbeck 21 Grad drin. Morgen geht es dann grau weiter mit Regen. Die Höchstwerte liegen zwischen 19 und 23 Grad.
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10: In Tarnstedt ist die Bremer Landstraße zwischen Amberg und dem Weidendamm in beiden Richtungen gesperrt.
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11: Moin ihr Lieben, schön, dass ihr eingeschaltet habt an diesem Montag. Ich bin Alisa Wegner und wir kriegen den Rest des Tages heute auch noch zusammen rum. Moin!
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zwischen Terminen, Telefonaten und E-Mails sind wir bei euch. Hier ist Radio Roland und wir spielen den besten neuen Schlagermix heute an diesem Augustmontag.

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1: 15 Uhr. Ich bin Lisa Schwarzkopf. Guten Tag. Während die Reform noch diskutiert wird, schlägt die Pflegeversicherung Alarm. Neuesten Berechnungen zufolge könnte den Kassen schon im Oktober das Geld ausgehen. Grund sind laut Spitzenverband die immer weiter steigenden Ausgaben. Die Politik müsse jetzt schnell etwas tun. Wenige Tage vor der Landtagswahl in Sachsen-Anhalt steigt Bundeskanzler Merz in den Wahlkampf vor Ort ein. Am Abend trifft er in Quedlinburg den CDU-Spitzenkandidaten Sven Schulze. Zuvor ist Merz bereits in Mecklenburg-Vorpommern unterwegs. Dort wird in knapp 3 Wochen gewählt. In Nepal ist die Zahl der Toten nach der verheerenden Sturzflut mittlerweile auf über 900 gestiegen. Mehrere tausend Menschen werden auch 5 Tage später noch vermisst. Experten machen einen Gletscherabbruch für die Katastrophe verantwortlich. Die Gamescom in Köln hat dieses Jahr mehr Fans angezogen als zuletzt. Insgesamt kamen 368.000 Menschen, 11.000 mehr als im Vorjahr. Der Besucherrekord wurde aber nicht geknackt. Mit Gaming wird mittlerweile mehr Geld verdient als in der Film- und Musikindustrie zusammen.
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2: Sonne und Wolken gibt's heute Nachmittag und immer wieder kommt Regen runter. Dazu maximal 23 Grad in Delmenhorst. Bis zum Abend bleibt's wechselhaft, mal trockener, mal wieder nass. Morgen dann eher grau und bedeckt, weiter immer wieder Regen bei 19 bis 23 Grad.
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2: 6 Kilometer Stau auf der A1 Richtung Bremen zwischen dem Dreieck Stur und Bremen-Arsten. Und in Tarmstedt ist die Bremer Landstraße zwischen Amberg und dem Weidendamm in beiden Richtungen gesperrt.
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4: Moin zusammen, ich bin Alisa Wegner und wir starten jetzt gemeinsam in den Nachmittag. Einen schönen Montag wünsche ich euch. Hey,

Andrea Berg ist das hier bei Radio Roland. Bei uns gibt's den besten neuen Schlagermix. Moin zusammen, habt einen schönen Tag heute und dreht jetzt das Radio mal ordentlich auf.

0: Ihr macht euch jetzt mal gemütlich und dreht das Radio auf. Moin zusammen, ihr habt den besten neuen Schlagermix hier bei Radio Roland. Und nicht nur das, wir wissen natürlich auch, was bei unseren Schlagerstars so abgeht.
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2: Wenn Cimino Rossi das Wort Karriereende hört, dann schlägt es ihn wirklich in die Flucht.
3: Die Art verlangen, sich zu lieben.
2: Denn das ist wirklich das Letzte, woran er denkt. Stattdessen kümmert er sich lieber um ein neues Album. In den letzten Monaten hat er nämlich jede Menge Texte gelernt, weil er momentan einige Studioaufnahmen in Hamburg macht. Nächstes Jahr im Januar soll es dann ja die neue CD endlich geben. Sein aktueller Song Wahnsinn oder Liebe ist ja auch schon mal ein Vorbote zur CD. Wir dürfen uns also auf einige tolle neue Liebessongs, aber auch ein, zwei Balladen freuen. Also eine Mischung aus allem.
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2: Das Bremer Raumfahrtunternehmen OHB hat einen Milliardenauftrag an Land gezogen. Bele Dittgen aus der Redaktion. Der Konzern soll 18 Satellitenplattformen für Europas neues Kommunikationsnetzwerk IRIS Hoch 2 entwickeln und bauen.
3: IRIS Hoch 2 ist die europäische Antwort auf das US-System Starlink von Elon Musk. Die rund 2,5 Tonnen schweren Satelliten sollen unter anderem eine abhörsichere Kommunikation für Regierungen, Behörden und Wirtschaft möglich machen. Das Gesamtsystem soll am Ende aus mehr als 300 Satelliten bestehen. Die ersten sollen 2029 ins All starten.
2: In Bremerhaven hat die Polizei einem Hund das Leben gerettet. Der Terrier war gestern Nachmittag in einem Auto eingeschlossen und hechelte stark. Er hatte kein Wasser, der Wagen stand in der prallen Sonne. Den Halter konnten die Beamten nicht erreichen und dem Hund ging es immer schlechter. Die Polizisten schlugen kurzerhand eine Seitenscheibe ein und kümmerten sich um das Tier. Später meldete sich auch der Halter. Er hatte kein Verständnis für die Maßnahmen. Gegen ihn wird jetzt ermittelt. Autofahrerinnen und Autofahrer zwischen Jever und Wittmund müssen in den nächsten Wochen Umleitungen fahren. Die B210 ist auf 4 Kilometern bis Ende September wegen Sanierungsarbeiten vollgesperrt. News aus eurer Region haben wir wieder in einer Stunde für euch.
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4: Sonne und Wolken gibt's heute Nachmittag und immer wieder kommt Regen runter. Dazu maximal 23 Grad in Delmenhorst. Bis zum Abend bleibt's wechselhaft, mal trockener, mal wieder nass. Morgen dann eher grau und bedeckt, weiter immer wieder Regen bei 19 bis 23 Grad.
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4: Vorsicht auf der A27 Richtung Bremerhaven. Zwischen der Lisumbrücke und Bremen-Nord hat es einen Unfall auf der rechten Spur gegeben. 6 Kilometer Stau auf der A1 Richtung Bremen zwischen dem Dreieck Stur und Bremen-Arsten. Und in Tarmstedt ist die Bremer Landstraße zwischen Amberg und dem Weidendamm in beiden Richtungen gesperrt.
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5: Durch diesen Augustmontag geht's mit guter Laune. Mein Name ist Alisa Wegner und ich begleite euch bis in den Feierabend. Moin! Hey,

0: Ach, wirklich ein richtig schöner Gute-Laune-Song war das. Das gibt's nur bei uns. Der beste neue Schlagermix am Montagnachmittag. Ihr seid hier bei Radio Roland.
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1: 16 Uhr. Ich bin Lisa Schwarzkopf, guten Tag. Der Pflegeversicherung geht das Geld aus, und zwar schon bald. Nach den jetzigen Berechnungen werden die Mittel der Pflegeversicherung voraussichtlich im Oktober aufgebraucht sein, sagt der Spitzenverband der Krankenkassen. Es müsse jetzt gehandelt werden. Deutschland mischt im internationalen Raumfahrtgeschäft weiter kräftig mit. Jetzt hat ein Bremer Unternehmen einen Milliardenauftrag an Land gezogen. Für ein neues europäisches Kommunikationssystem baut es mehrere Satellitenplattformen. Das neue System soll die Kommunikation in Europa sicherer und unabhängiger machen. Unbekannte haben auf der Bahnstrecke Bremen-Hamburg ein Verkehrsschild samt Eisenstange sowie mehrere Holzlatten geworfen. Ein Metronom konnte nicht mehr rechtzeitig bremsen. Der Zug fuhr in Höhe Toschstedt über das Hindernis. Zum Glück ist keinem der 600 Passagiere im Zug etwas passiert. Immer mehr Städte in Deutschland setzen auf Ladebordsteine für E-Autos. Nach erfolgreichen Tests in Düsseldorf, Dortmund und Köln wurden jetzt auch welche in Leipzig und Bamberg installiert. Statt sperriger Ladesäulen können Autofahrer ihr Kabel platzsparend im Bordstein einstöpseln.
0: Das Weserwetter.
2: Sonne und Wolken gibt's heute Nachmittag und immer wieder kommt Regen runter. Dazu maximal 23 Grad in Delmenhorst. Bis zum Abend bleibt's wechselhaft, mal trockener, mal wieder nass. Morgen dann eher grau und bedeckt, weiter immer wieder Regen bei 19 bis 23 Grad.
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2: Vorsicht auf der A27 Richtung Bremerhaven. Zwischen der Lesumbrücke und Bremen-Nord hat es einen Unfall auf der rechten Spur gegeben. 4 Kilometer Stau gibt es auf der A1 Richtung Bremen zwischen dem Dreieck Stur und Bremen-Asten. Und in Tarmstedt ist die Bremer Landstraße zwischen Amberg und dem Weidendamm in beiden Richtungen gesperrt.
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3: Moin am Nachmittag, ich bin Alisa Wegner und spiele euch den besten Schlager für den Weg in Richtung Feierabend. Habt einen schönen Montag.
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0: Es gibt Neuigkeiten, ihr Lieben. Moin zusammen. Ihr hört den besten neuen Schlagermix hier bei Radio Roland. Und jetzt erzählen wir euch, was bei unseren Schlagerstars so los ist.
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2: Dreimal dürft ihr raten, wer neben Helene Fischer jetzt noch zur Goldenen Henne als Show-Act eingeladen wurde. Ja, okay, ich sag's euch einfach. Take that. Und das ist tatsächlich auch noch nicht alles, denn die sind nicht alleine unterwegs. Zusammen mit Michael Patrick Kelly geht's nämlich auf die Bühne. Jetzt fragt ihr euch vielleicht, warum? Wie kommt das so zustande? Pünktlich zur Goldenen Henne erscheint nämlich diesen Freitag mit Feel My Love ein neuer Song der Boyband. Und den wollen sie eben zusammen mit Michael Patrick Kelly dort performen. Also es wird eine richtige TV-Premiere hier bei uns. Wir sind auf jeden Fall gespannt.
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7: Der Bremer Raumfahrtkonzern OHB hat einen Milliardenauftrag an Land gezogen. Für das neue EU-Satellitennetz IRIS Hoch 2 soll das Unternehmen 18 Satelliten bauen. Das Unternehmen bekommt nach eigenen Angaben rund 1 Milliarde Euro dafür. Das Satellitennetz soll eine schnelle und sichere digitale Kommunikation in Europa ermöglichen. In Torstedt haben Unbekannte ein Verkehrsschild mit Eisenstange und Holzlatten auf die Schienen gelegt. Leidtragende waren mehr als 600 Bahnreisende. Ihr Metronom ist nämlich über die Gegenstände gefahren. Verletzt worden ist zum Glück niemand. Allerdings mussten alle Fahrgäste den Zug verlassen. 8 weitere Züge hatten deutliche Verspätungen. 2 Züge sind komplett ausgefallen. Die Bundespolizei ermittelt wegen gefährlichen Eingriffs in den Bahnverkehr und sucht nach Zeugen. Wegen geklauter Capri-Sonnen hat die Polizei in Verden einen eher ungewöhnlichen Einsatz gehabt. 2 Jugendliche haben aus einer Schule mehrere Pakete mit dem Getränk geklaut. Doch einer der Diebe ist von seiner Mutter auf frischer Tat ertappt worden, als er mit dem Diebesgut nach Hause gekommen ist. Die beiden haben sich dann so heftig gestritten, dass der Jugendliche seine Mutter im Bad eingesperrt hat. Nachbarn hatten den Streit gehört und die Polizei gerufen. Die hat die Lage beruhigt und das Diebesgut einkassiert. News aus eurer Region haben wir wieder in einer Stunde für euch.
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8: Sonne und Wolken gibt's heute Nachmittag und immer wieder kommt Regen runter. Dazu maximal 23 Grad in Delmenhorst. Bis zum Abend bleibt's wechselhaft, mal trockener, mal wieder nass. Morgen dann eher grau und bedeckt, weiter immer wieder Regen bei 19 bis 23 Grad.
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8: Vorsicht auf der A27. Zwischen Nordholz und Altenwalde laufen in beiden Richtungen Rehe auf der Fahrbahn rum. Auf der A1 Richtung Osnabrück ist zwischen Opusen-Bremen-Marndorf und dem Rastplatz Marndorfer Marsch ein LKW liegen geblieben. 4 Kilometer Stau gibt es auf der A1 Richtung Bremen zwischen dem Dreieck Stur und Bremen-Arsten. Und in Tarmstedt ist die Bremer Landstraße zwischen Amberg und dem Weidendamm in beiden Richtungen gesperrt.
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1: Das ist wieder eine graue Suppe da draußen. Halleluja. Wir sorgen trotzdem für gute Laune und zwar mit der passenden Musik. Schön, dass ihr dabei seid an diesem Montag. Ich bin Alisa Wegner. Moin. Hey.

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1: 17 Uhr. Ich bin Lisa Schwarzkopf, guten Tag. Während die Reform noch diskutiert wird, schlägt die Pflegeversicherung Alarm. Neuesten Berechnungen zufolge könnte den Kassen schon im Oktober das Geld ausgehen. Grund sind laut Spitzenverband die immer weiter steigenden Ausgaben. Die Politik müsse jetzt schnell etwas tun. Wenige Tage vor der Landtagswahl in Sachsen-Anhalt steigt Bundeskanzler Merz in den Wahlkampf vor Ort ein. Am Abend trifft er in Quedlinburg den CDU-Spitzenkandidaten Sven Schulze. Zuvor ist Merz bereits in Mecklenburg-Vorpommern unterwegs. Dort wird in knapp 3 Wochen gewählt. Die Schweizer Polizei hat nach den Schüssen auf einem Festival jetzt einen Verdächtigen gefasst. Der 43-Jährige wurde fast 24 Stunden nach der Tat festgenommen. Er soll allein gehandelt haben, das Motiv ist aber noch unklar. Bei den Schüssen wurde eine Frau getötet, 5 weitere Menschen verletzt. Für ChatGPT gelten in der EU künftig besonders strenge Regeln. Weil der KI-Chatbot von so vielen Menschen genutzt wird, stuft die EU-Kommission ihn als sehr große Suchmaschine ein. Zu den verschärften Auflagen gehören ein stärkeres Vorgehen gegen illegale Inhalte und ein besserer Schutz Minderjähriger.
0: Das Weserwetter.
2: Viele Wolken gibt es am späten Nachmittag und es regnet auch immer mal wieder. Dazu aktuell um die 21 Grad in Schesel. Morgen bleibt es meist grau mit kaum Sonne und zwischendurch kann es weiter regnen. Die Höchstwerte liegen dann bei 19 bis 22 Grad.
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2: Vorsicht auf der A27 Richtung Bremerhaven. Zwischen Debstedt und Bremerhaven-Überseehäfen ist eine ungesicherte Unfallstelle. Auf der A27 zwischen Schwanewede und Ilpol sind außerdem in beiden Richtungen Rehe auf der Straße. Auf der A1 Richtung Bremen sind es 4 Kilometer Stau zwischen dem Dreieck Sturm Bremen-Arsten. Und in Tarmstedt ist die Bremer Landstraße zwischen Amberg und dem Weidendamm in beiden Richtungen gesperrt.
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3: Es ist schön, dass ihr dabei seid und zuhört, ihr Lieben. Mein Name ist Alisa Wegner und ich habe jetzt Musik von Kerstin Ott für euch. Moin!
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0: Jemand ist schwanger, hat sich getrennt, geheiratet, egal was los ist bei unseren Schlagerstars. Wir wissen's und erzählen's euch. Moin zusammen, hier ist Radio Roland. Wir spielen den besten neuen Schlagermix und ich habe jetzt wieder Neuigkeiten für euch.
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2: Wenn ihr Nicole schon immer mal so wirklich nah sein wolltet, habt ihr eventuell bald die Möglichkeit dazu. Und zwar, wenn ihr ein bisschen Glück auf eurer Seite habt.
3: Es gibt 500 Fanbox-Exemplare, einzeln nummeriert. Und jetzt kommt's. Nur in 10 von diesen 500 Boxen ist eine Überraschung, nämlich ein Meet and Greet mit mir. Also ich lade euch ein, die Gewinner, Backstage zu kommen mit mir in die Garderobe. Schaut mal, wie es hinter der Bühne ausschaut und einen kurzen Talk mit mir, was euch wichtig ist, was ihr fragen wollt, was ihr nur von mir persönlich erfahrt und nicht aus der Presse.
2: Also für alle, die eventuell eine Fanbox ergattern, drücken wir natürlich ganz fest die Schlagerdäumchen für ein Treffen mit der lieben Nicole.
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6: Der Bremer Raumfahrtkonzern OHB hat einen Milliardenauftrag an Land gezogen. Für das neue EU-Satellitennetz IRIS Hoch 2 soll das Unternehmen 18 Satelliten bauen. Das Unternehmen bekommt nach eigenen Angaben rund 1 Milliarde Euro dafür. Das Satellitennetz soll eine schnelle und sichere digitale Kommunikation in Europa ermöglichen. In Torstedt haben Unbekannte ein Verkehrsschild mit Eisenstange und Holzlatten auf die Schienen gelegt. Leidtragende waren mehr als 600 Bahnreisende. Ihr Metronom ist nämlich über die Gegenstände gefahren. Verletzt worden ist zum Glück niemand. Allerdings mussten alle Fahrgäste den Zug verlassen. 8 weitere Züge hatten deutliche Verspätungen. 2 Züge sind komplett ausgefallen. Die Bundespolizei ermittelt wegen gefährlichen Eingriffs in den Bahnverkehr und sucht nach Zeugen. Wegen geklauter Capri-Sonnen hat die Polizei in Verden einen eher ungewöhnlichen Einsatz gehabt. 2 Jugendliche haben aus einer Schule mehrere Pakete mit dem Getränk geklaut. Doch einer der Diebe ist von seiner Mutter auf frischer Tat ertappt worden, als er mit dem Diebesgut nach Hause gekommen ist. Die beiden haben sich dann so heftig gestritten, dass der Jugendliche seine Mutter im Bad eingesperrt hat. Nachbarn hatten den Streit gehört und die Polizei gerufen. Die hat die Lage beruhigt und das Diebesgut einkassiert. News aus eurer Region haben wir wieder in einer Stunde für euch.
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7: Viele Wolken gibt es am späten Nachmittag und es regnet auch immer mal wieder. Dazu aktuell um die 21 Grad in Schesel. Morgen bleibt es meist grau mit kaum Sonne und zwischendurch kann es weiter regnen. Die Höchstwerte liegen dann bei 19 bis 22 Grad.
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7: Vorsicht auf der A29 Richtung Oldenburg zwischen dem Dreieck Ahlonner Heide und Ahlhorn ist eine ungesicherte Unfallstelle. Auf der A27 Richtung Bremen steht in der Ausfahrt Bremen-Überseestadt ein Pannenauto. 4 Kilometer Stau auf der A1 Richtung Bremen zwischen dem Dreieck Stur und Bremen-Arsten. Und in Tarmstedt ist die Bremer Landstraße zwischen Amberg und dem Weidendamm in beiden Richtungen gesperrt.
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8: Willkommen im Montag, Feierabend. Gute Fahrt gerade auf eurem Weg nach Hause. Ich bin Alisa Wegner und begleite euch dabei mit dem schönsten Schlager. Moin aus Bremen. Hey.

0: Hier ist Radio Roland am Montag. Moin zusammen. Dreht das Radio mal eben auf. Ich habe jetzt nämlich wieder was Lustiges aus dem Alltag für euch.
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2: Wie einfach war das früher beim Online-Banking? Du hast die ausgedruckte TAN-Liste aus dem Ordner geholt, die richtige Nummer eingetippt, fertig. Und das Passwort war halt das Geburtsdatum. Damit ging im Zweifel auch der Tresor auf. Heute kennen deine Bank und deine Apps dein Gesicht, deinen Daumen, deine Handynummer und den Geburtsnamen deiner Mutter. Und trotzdem sagen sie ständig:
3: Bitte klicke alle Bilder mit einer Ampel an.
2: Und da ist dann auf dem einen Bild oben ganz links ungefähr 3 Pixel groß und fast nicht zu erkennen, möglicherweise ein Stück von einem Ampelmast zu sehen. Wenn das so weitergeht, haben wir bald die 10-Faktor-Authentifizierung mit Gesicht, Daumen, Handynummer, Blutgruppe, Kinnabdruck, Beruf der Eltern, Partei, die du zuletzt gewählt hast, Lieblingsrezept für Kartoffelsalat und eine Urinprobe. So sieht's ja aus, die Entbürokratisierung im digitalen Raum.
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Moin, ihr hört Radio Roland und bei uns gibt's den besten neuen Schlagermix. Schön, dass ihr dabei seid. Wir machen es uns jetzt zusammen richtig schön. Ich habe Musik von Maite Kelly für euch.

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1: 18 Uhr. Ich bin Lisa Schwarzkopf, guten Abend. Der Pflegeversicherung geht das Geld aus, und zwar schon bald. Nach den jetzigen Berechnungen werden die Mittel der Pflegeversicherung voraussichtlich im Oktober aufgebraucht sein, sagt der Spitzenverband der Krankenkassen. Es müsse jetzt gehandelt werden. Nach einem Brandanschlag in Bremen-Findorf hat die Polizei einen Verdächtigen gefasst. Der 41-Jährige soll vor einer Woche ein Haus angezündet haben, um seine Bekannten darin zu töten. Der Mann und die Frau konnten rechtzeitig aus dem Fenster springen. Das Haus wurde durch das Feuer zerstört. Die USA haben zum ersten Mal seit Wochen wieder Ziele im Iran angegriffen. Damit sollte nach Angaben des US-Militärs verhindert werden, dass der Iran in der Straße von Hormus weitere Seeminen verlegen kann. Eine große Ära geht zu Ende. Lionel Messi beendet seine Karriere in der argentinischen Fußballnationalmannschaft. Nach über 20 Jahren im Trikot der Albiceleste sagt er, es ist an der Zeit. Messi ist 2022 Weltmeister geworden. Sein letztes Spiel war das verlorene WM-Finale im Juli gegen Spanien.
0: Das Weserwetter.
2: Viele Wolken gibt's und es regnet immer mal wieder. In der Nacht geht's runter auf 15 Grad in Osterholz-Scharmbeck. Morgen bleibt's ziemlich grau, dazu kommt immer wieder Regen. Die Höchstwerte liegen dann bei 19 bis 22 Grad.
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2: Vorsicht auf der A29 Richtung Oldenburg. Zwischen dem Dreieck Ahlhorner Heide und Ahlhorn ist eine ungesicherte Unfallstelle. Und in Tarmstedt ist die Bremer Landstraße zwischen Amberg und dem Weidendamm in beiden Richtungen gesperrt.
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1: Wenn Cimino Rossi das Wort Karriere anhört, dann schlägt es ihn wirklich in die Flucht.
2: Die Art verlangen, sich zu lieben.
1: Denn das ist wirklich das Letzte, woran er denkt. Stattdessen kümmert er sich lieber um ein neues Album. In den letzten Monaten hat er nämlich jede Menge Texte gelernt, weil er momentan einige Studioaufnahmen in Hamburg macht. Nächstes Jahr im Januar soll es dann ja die neue CD endlich geben. Sein aktueller Song Wahnsinn oder Liebe ist ja auch schon mal ein Vorbote zur CD. Wir dürfen uns also auf einige tolle neue Liebessongs, aber auch ein, zwei Balladen freuen. Also eine Mischung aus allem.
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5: Die Polizei hat am Bremer Hauptbahnhof einen Mann festgenommen, gegen den nur wenige Stunden vorher ein Haftbefehl wegen versuchten Mordes erlassen wurde. Der 41-Jährige soll in einem Parzellengebiet in Findorf ein Haus mit Molotow-Cocktails in Brand gesetzt haben. Dabei soll er gewusst haben, dass sich gerade zwei Personen in dem Haus befanden. Die beiden Frauen konnten sich rechtzeitig in Sicherheit bringen. In der Nordsee hat einer der größten deutschen Offshore-Windparks seinen Betrieb aufgenommen. Borkum Riffgrund 3 besteht aus 83 Windrädern und hat so viel Leistung wie ein größeres Gas- oder Kohlekraftwerk. Der Windpark kann rein rechnerisch rund 1 Million Haushalte mit Strom versorgen. In Bremerhaven hat die Polizei einem Hund das Leben gerettet. Der Terrier war gestern Nachmittag in einem überhitzten Auto eingeschlossen und hechelte stark. Den Halter konnten die Beamten nicht erreichen und dem Hund ging es immer schlechter. Die Polizisten schlugen deswegen eine Seitenscheibe ein und kümmerten sich um das Tier. Später meldete sich auch der Halter. Er hatte kein Verständnis für die Maßnahmen. Gegen ihn wird ermittelt. News aus eurer Region haben wir wieder in einer Stunde für euch.
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1: 19 Uhr. Ich bin Lisa Schwarzkopf. Guten Abend. Während die Reform noch diskutiert wird, schlägt die Pflegeversicherung Alarm. Neuesten Berechnungen zufolge könnte den Kassen schon im Oktober das Geld ausgehen. Grund sind laut Spitzenverband die immer weiter steigenden Ausgaben. Die Politik müsse jetzt schnell etwas tun. In der Schweiz ist nach den Schüssen auf einem Techno-Festival ein Verdächtiger festgenommen worden. Zum möglichen Motiv des 43-Jährigen wird noch ermittelt. Die Polizei geht von einem Einzeltäter aus. Die Schüsse hatten mehrere Menschen verletzt, eine junge Frau tödlich. Das Bremer Raumfahrtunternehmen OHB hat einen Milliardenauftrag an Land gezogen. Für ein neues europäisches Kommunikationssystem wird OHB 18 Satellitenplattformen bauen. Das neue System soll die Kommunikation in Europa ab 2030 sicherer und unabhängiger machen. Immer mehr Städte in Deutschland setzen auf Ladebordsteine für E-Autos. Nach erfolgreichen Tests in Düsseldorf, Dortmund und Köln wurden jetzt auch welche in Leipzig und Bamberg installiert. Statt sperriger Ladesäulen können Autofahrer ihr Kabel platzsparend im Bordstein einstöpseln.
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2: Dreimal dürft ihr raten, wer neben Helene Fischer jetzt noch zur Goldenen Henne als Show-Act eingeladen wurde. Ja, okay, ich sag's euch einfach. Take that. Und das ist tatsächlich auch noch nicht alles, denn die sind nicht alleine unterwegs. Zusammen mit Michael Patrick Kelly geht's nämlich auf die Bühne. Jetzt fragt ihr euch vielleicht, warum? Wie kommt das so zustande? Pünktlich zur Goldenen Henne erscheint nämlich diesen Freitag mit Feel My Love ein neuer Song der Boyband. Und den wollen sie eben zusammen mit Michael Patrick Kelly dort performen. Also es wird eine richtige TV-Premiere hier bei uns. Wir sind auf jeden Fall gespannt.

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1: Die Polizei hat am Bremer Hauptbahnhof einen Mann festgenommen, gegen den nur wenige Stunden vorher ein Haftbefehl wegen versuchten Mordes erlassen wurde. Der 41-Jährige soll in einem Parzellengebiet in Findorf ein Haus mit Molotow-Cocktails in Brand gesetzt haben. Dabei soll er gewusst haben, dass sich gerade zwei Personen in dem Haus befanden. Die beiden Frauen konnten sich rechtzeitig in Sicherheit bringen. In der Nordsee hat einer der größten deutschen Offshore-Windparks seinen Betrieb aufgenommen. Borkum Riffgrund 3 besteht aus 83 Windrädern und hat so viel Leistung wie ein größeres Gas- oder Kohlekraftwerk. Der Windpark kann rein rechnerisch rund 1 Million Haushalte mit Strom versorgen. In Bremerhaven hat die Polizei einem Hund das Leben gerettet. Der Terrier war gestern Nachmittag in einem überhitzten Auto eingeschlossen und hechelte stark. Den Halter konnten die Beamten nicht erreichen und dem Hund ging es immer schlechter. Die Polizisten schlugen deswegen eine Seitenscheibe ein und kümmerten sich um das Tier. Später meldete sich auch der Halter. Er hatte kein Verständnis für die Maßnahmen. Gegen ihn wird ermittelt. News aus eurer Region bekommt ihr bei uns stündlich von morgens bis abends.
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1: Die liebe Anna-Karina Wojcik, die ist ja eigentlich schon seit ihrer Kindheit gewohnt, mit dem Publikum zu arbeiten. Und mit ihren Eltern ist ja mit dem Puppentheater durchs Land gereist. Vieles aus ihrer Kindheit hat sie geprägt. Das hat sie jetzt auch mal wieder in einem Interview verraten.
2: Puppentheater ist wirklich eine sehr schöne alte Kunst. Also meine Eltern pflegen eine über 300-jährige Familientradition und war immer unter Menschen, hab's immer geliebt, Menschen zu erfreuen, Menschen zu begeistern und etwas Künstlerisches zu machen. Und ich glaube, ohne diese Herkunft hätte ich auch niemals diesen Weg so gehen können.
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